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1: Die Erwin-Bauer-Straße in Quedlinburg. Die Erwin-Bauer-Straße gehört zu einem Straßenzug, der nach 1945 entstand. Er bildete die Verlängerung der Johann-Sebastian-Bach-Straße. Ein Weg führte hinaus in die Quedlinburger Feldflur. Das Institut für Pflanzenzüchtung erbaute hier in den Jahren 1953 und 54 mehrere Einfamilienhäuser für seine Arbeiter und Angestellten. Aus diesem Grund regte das Institut die Namensgebung an. Erwin Bauer wurde am 5. April 1875 in Ichenheim, Baden, geboren. Er war ein hervorragender Botaniker und Genetiker, der bedeutende Arbeiten auf dem Gebiet der Pflanzenanzüchtung und Vererbungsforschung leistete. Erwin Bauer arbeitete auch eine Zeit lang in Quedlinburg. 1929 gründete er das Kaiser-Wilhelm-Institut für Züchtungsforschung in Münchenberg in der Mark, welches später nach ihm benannt wurde. Das Kaiser-Wilhelm-Institut errang durch die Arbeiten Erwin Bauers in der Bastardierungsversuchsforschung und Analyse von Erbfaktoren bald internationalen Ruf. Erwin Bauer starb am 2. Dezember 1933 in Berlin. Sie hörten Interessantes zu Straßennamen in Quedlinburg. Eleonore Hebestreit, Radio HBW.

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1: Nachtwächter in Aschersleben und anderen Harzstädten. Das Berufsbild Nachtwächter existiert schon recht lange. In unserer Region tauchten Nachtwächter vermutlich mit der Bildung der ersten größeren Städte im Mittelalter auf. Die Rolle des Nachtwächters bestand darin, nachts durch die Straßen und Gassen der Stadt zu patrouillieren und für Ruhe und Ordnung zu sorgen. Da gehörte häufig dazu, die volle Stunde anzusagen und die Bürger zu ermahnen, das Feuer im Herd zu löschen und Türen und Tore zu verschließen. Hört ihr Leute und lasst euch sagen, unsere Uhr hat 9 geschlagen. Wart das Feuer und das Licht, dass dem Haus kein Leid geschicht. Heißt es oder so ähnlich in einem Text eines Volksliedes über den Nachtwächter. Der Nachtwächter warnte die schlafenden Bürger außerdem vor Feuern, Feinden und Dieben. Er hatte das Recht, verdächtige Personen, die nachts unterwegs waren, anzuhalten, zu befragen und notfalls sogar zu verhaften. Eine Art Ordnungspolizist also. Zu seiner Ausrüstung gehörten eine Hellebarde, eine Laterne und ein Signalhorn. Der Beruf des klassischen Nachtwächters ist heute ausgestorben. Sein Ende war mit dem Aufkommen von Straßenbeleuchtungen und regulärer Polizei Anfang des 20. Jahrhunderts besiegelt. In einigen Orten gibt es heute zwar doch noch Nachtwächter, die haben aber nichts mehr mit der eigentlichen Aufgabe eines Nachtwächters zu tun. Heute treten sie zumeist als eine touristische Attraktion auf und übernehmen Stadtführungen in den Abend- oder Nachtstunden. So gibt es in Aschersleben auch einen Nachtwächter. Mit ihm kann man an bestimmten Tagen eine Führung durch die älteste Stadt Sachsen-Anhalts unternehmen. Der Nachtwächter weiß viel Vergnügliches aus der Zeit Anno Dunemal und Wissenswertes zu verkünden. Und Sehenswürdigkeiten der Stadt lernt man dabei auch kennen. Aber auch in Blankenburg, Quedlinburg und Wernigerode gibt es regelmäßig abendliche Führungen durch die Altstadt mit dem Nachtwächter. Dies war ein Beitrag für Radio HBW, gesprochen von Jörg Buschmann.

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1: An der Liete in Stassfurt. Heutzutage sind Straßennamen für eine Orientierung im Straßennetz unentbehrlich. Straßen erzählen aber auch Geschichten und sind so entscheidender Bestandteil der Chronik einer Stadt. Die Straße wird seit 1906 nach dem Fluss Liete benannt. Dieser relativ unbekannte Fluss führt das aus dem Harz kommende Wasser der Wipper und der Eine in die Bode. Ein Beitrag von Barbara Stolte für Radio HBW.

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2: 3 Uhr.
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4: Eine laue Sommernacht bei 16 Grad, die Sterne funkeln und am heutigen Tag dann ungetrübter Sonnenschein. Ganz so warm ist es heute nicht, mit Höchstwerten von 23 Grad. Und der weitere Trend, am Donnerstag ist es auch heiter und angenehm bei 22 Grad, bevor es am Freitag wieder 29 werden. Dabei ist es noch freundlich, in der Nacht zum Sonnabend könnte es etwas regnen, es bleibt aber weiterhin sommerlich warm. Eine zauberhafte Nacht wünscht Ihnen Steffen Erfurt.
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1: Der Modellfliegerclub Ostharz e.V. Quedlinburg. Der Modellfliegerclub Ostharz e.V. ist eine Gemeinschaft aller am Modellbau und Modellsport Interessierter,

die den freien Luftraum ihres Modellflugplatzes Ost-Hatz nutzen wollen. Der Verein ist offen für alle Modelle, egal ob sie fliegen, angebunden segeln, fahren oder schwimmen. Wir haben alles, was fliegt. Flugmodelle, Modellflugzeuge, Hubschrauber, Fallschirm- und Gleitschirmmodelle, Motordrachen und Motorparagleiter, Leinendrachen und Lenkdrachen, Raketenmodelle. Mit dabei sind aber auch Autos, Schiffe, auch Flugzeugmodelle, egal ob Plastmodelle oder auch Standmodelle aus Polystyren. Was noch im Repertoire fehlt, sind Ballons und Zeppeline. Wer das Hobby des Modellsports ernsthaft betreiben will, kann sich vertrauensvoll an jedes Mitglied des Vereins wenden. Ein Treff zum Fliegen ist bei schönem Wetter meist am Abend auf dem vereinseigenen Modellflugplatz Ost-Hatz am Lethturm. Der Modellflugplatz am Lethturm ist ein ursprünglich als reguläres Flugfeld angelegtes Flugfeld, das hinter dem Lethturm zwischen Gernrode und Quedlinburg liegt. Wer allerdings Modellschiffe in unserer Region in Aktion sehen will, sollte montags gegen Abend zum Gondelteich nach Thale fahren. Aber auch das Feiern kommt im Verein nicht zu kurz. Dazu ist dann nach Abschluss der Freiluftsaison hinreichend Zeit. Und da sind dann auch die verständnisvollen Partner dieses oft zeitintensiven Hobbys dabei. Die Vereinigung der Flugmodellsportler des Modellfliegerclubs Ost-Hatz e.V. bietet aber jedem Interessenten am Modellsport in der weiteren Umgebung des Modellflugplatzes Ost-Hatz eine Betätigungsmöglichkeit, egal welchen Alters und gleichgültig, ob als Aktiven oder nur als Zuschauer aus Freude. Der Verein reicht jedem, der ein Modell fliegen lassen oder bauen will, die helfende Hand, um Spaß und Erfolg zu haben und Anfangsfehler zu umgehen. Wichtig für die Kinder, alles erst einmal mit den Eltern besprechen. Sport ist im Verein am schönsten, ist das Motto auch der Modellflieger, die ihre Freizeit sinnvoll gestalten und zur Freude für die Öffentlichkeit nutzen. Dies war ein Beitrag über den Modellfliegerclub Ost-Hatz e.V. Quedlinburg, gesprochen von Alina Petzel für Radio HBW.

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1: Die Wasserburg und das Brauhaus in Hettstedt. Der Umstand, dass Hettstedt einmal eine Burg hatte, war und ist allgemein bekannt. Genauer gesagt war die Hettstedter Burg sogar eine Wasserburg. Wie denn das, werden Sie vielleicht fragen. Da ist doch weit und breit kein Wasser in der Nähe. Die Erklärung ist relativ einfach. Um das Bauwerk herum verlief ein Wassergraben. Das Wasser kam aus der Wipper und wurde über den Mühlgraben in den Wassergraben eingeleitet. Somit war die Burg Hettstedt einmal eine Wasserburg. Auch wenn heute davon nichts mehr zu sehen ist, war die Gegend um die Burg herum zudem einmal ein recht sumpfiges Gebiet. Und warum wurde dann ausgerechnet hier eine Burg hingestellt? Im 8. und 9. Jahrhundert führte an der linken Wipperseite eine wichtige Reichsstraße entlang, die auch der Faule Weg genannt wurde. Dieser Weg verbindet die Städte Goslar, Halberstadt, Aschersleben, Freckleben, Sandersleben, Hettstedt und Sangerhausen. Solch wichtigen Reichsstraßen mussten natürlich vor Räubern und Überfällen gesichert werden. Dazu legte man zahlreiche Burgen an. Wie das dann aber nicht nur in Hettstedt Siedlungsgeschichte so üblich war, wurde das Gelände im Laufe der Jahrhunderte immer wieder überbaut. Was da war, wurde zumeist nicht abgerissen, sondern auf den Fundamenten und Mauern wurde Neues errichtet. Das war schlicht und einfach billiger. So hob sich im Laufe der Zeit das Gelände, über das wir heute laufen, um mehrere Meter. Der Bergfried dieser im Stil der Gotik errichteten Festungsanlage war ursprünglich deutlich höher als heute. Außerdem Bergfried, zwei Garagen, einem Wohnhaus und dem Brauhaus wurden 1967 und 1968 alle Überreste der Burg abgerissen. Nach einer Zeit ständig wechselnder Besitzer wurden die Reste der Burganlage im Jahr 1700 zur Brauerei umgebaut. Burgen hatten zu diesem Zeitpunkt schon längst ihre Bedeutung als Verteidigungsanlage verloren. Seit 1855 nutzte dann die Braukommune Hettstedt, ein seit dem Jahr 1434 bestehender Verein, die Burganlage für Brauzwecke. In den 1930er Jahren wurde das Brauhaus mit einer Fachwerkblende aufgestockt und die Fassade umgebaut, sodass es sein heutiges Aussehen erhielt. In den 1950er Jahren zog das Heimatmuseum in das Gebäude ein. Zu DDR-Zeiten wurde es dann als militärpolitisches Kabinett und Schulungsraum der SED-Kreisleitung umfunktioniert. Nach einer gründlichen Sanierung Anfang der 1990er Jahre zog zunächst die Stadtinformation von Hettstedt in das Gebäude ein. Im Jahr 1999 wurde dann das Brauhaus an die Braukommune Hettstedt e.V. zurückgegeben, die das Objekt seitdem nicht nur als Vereinshaus, sondern auch zu Veranstaltungen und Ausstellungen der Öffentlichkeit zugänglich macht. Dies war ein Beitrag über die Wasserburg und das Brauhaus der Stadt Hettstedt, gesprochen von Vanessa Salemski für Radio HBW.

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1: Der Gernröder Müller und der Teufel. Vor langer Zeit lebte in Gernrode ein Müller mit Namen Weigel. Der war mit seinem Leben nicht zufrieden und wollte hoch hinaus. Da kam er auf die Idee, den Teufel anzurufen, damit er ihm behilflich sei. Gedacht, getan. Nachts um 12 rief Müller Weigel den Teufel an, um ihm ein Geschäft vorzuschlagen. Satan samt seinem Pferdefuß kam auch sogleich und fragte den Müller nach seinem Begehr. Da sagte der Müller: Bau mir innerhalb einer Woche am Schwedderberg eine Windmühle und ich verspreche dir dafür nach 6 Jahren meine Seele. Der Teufel war sofort einverstanden und willigte in den Handel ein. Innerhalb der geforderten 7 Tage baute er Weigel eine schöne Windmühle. Da war die Freude groß beim Müller und er zog sofort in seine neue Mühle ein. Schnell hatte sich die Kunde herumgesprochen und die Kundschaft kam von nah und fern und bescherte ihm ein ansehnliches Einkommen und viel Ansehen. Aber wie das so ist, bei viel Arbeit und gutem Auskommen, die 6 Jahre waren schneller um als gedacht. Eines Abends stand der Teufel vor der Mühle, um sich die versprochene Seele des Müllers zu holen. Da begann Weigel zu bitten und zu betteln, Satan möge ihm doch noch etwas Zeit geben. Schließlich ließ sich der Teufel zu einem neuen Vertrag überreden. In einem Jahr sollte er wiederkommen und wenn er dann in ein Loch einfahren könne, das der Müller in einen Baum gebohrt hatte, dann sollte ihm die Seele gehören. Nach Jahresfrist stand der Teufel wieder vor der Mühle. Müller Weigel hatte inzwischen ein Loch in einen Kastanienstamm gebohrt, in das der Teufel einfahren sollte. Auch hatte er einen Stöpsel für dieses Loch angefertigt. Als der Müller Satan den Baum zeigte, fuhr der sofort in das Baumloch ein. Der Müller, nicht faul, schlug blitzschnell den Stöpsel in das Loch. Klein und jämmerlich saß der mächtige Satan nun in dem Baumloch gefangen. »Lass mich raus, lass mich frei«, jammerte der Teufel da. Der Müller sprach: »Ich will dich freilassen, wenn du mir versprichst, auf meine Seele für immer zu verzichten und mich in Zukunft unbehelligt lässt.« Der Teufel hatte keine Wahl, wollte er nicht ewig im engen Baumloch schmachten. So stimmte er widerwillig zu und versprach dem Müller die Freiheit seiner Seele. Da schlug Müller Weigel den Stöpsel heraus und, hui, weg war der Pferdefüßige. Aber spät in der Nacht kam er zurück und zerstörte die Windmühle. In gewaltiger Wut schleuderte er die Steine ringsumher und noch bis heute liegen welche davon am Schwedderberg. Das war die Sage über den Gernröder Müller und der Teufel, gesprochen von Gerda Karl für Radio HBW.

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2: 4 Uhr.
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4: Eine laue Sommernacht bei 16 Grad, die Sterne funkeln und am heutigen Tag dann ungetrübter Sonnenschein. Ganz so warm ist es heute nicht, mit Höchstwerten von 23 Grad. Und der weitere Trend, am Donnerstag ist es auch heiter und angenehm bei 22 Grad, bevor es am Freitag wieder 29 werden. Dabei ist es noch freundlich, in der Nacht zum Sonnabend könnte es etwas regnen, es bleibt aber weiterhin sommerlich warm. Eine zauberhafte Nacht wünscht Ihnen Steffen Erfurt.
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1: Die Waldameisen. Sie haben eine Monarchie und eine soziale Gemeinschaft. Sie kennen keine Arbeitslosigkeit. Sie bauen Gebäude und Straßen. Sie führen Kriege und halten, wie unzeitgemäß, Sklaven. Sie sind aber auch die Gesundheitspolizei des Waldes. Und sie leben in Polygynie, also in Großfamilien oder in Familienverbänden. Ein Volk kann durchaus eine Kopfstärke von mehr als 1 Million Ameisen haben. Die Waldameisen, von denen hier die Rede ist, sind somit gegenüber dem Menschen im Harz in absoluter Überzahl. Im Harz treffen wir bei der Gattung der Waldameisen zum Großteil auf die Art der roten Waldameise. Dieser Hautflügler war in den 1970er

war bis 1990er Jahren im Harz stark dezimiert. Sein Bestand hat sich aber in den letzten Jahren wieder stabilisiert. Waldameisen, speziell die Arbeiterinnen, gehören mit einer Körperlänge von 5 bis 10 mm nicht zu den unscheinbarsten Insekten des Waldes. Auch nicht unscheinbar, sondern sofort ins Auge fallend sind ihre Nester. Für dessen Bau suchen sich die Ameisen einen morschen Baumstumpf, den sie mit einem Haufen Naturmaterial ummanteln. Zum Großteil werden Baumnadeln, Blätter, kleine Zweige sowie Moos und Gras dafür zusammengetragen. Diese Ameisenhügel können beeindruckende Bauten sein, die Höhen und Durchmesser von bis zu 3 Metern erreichen können. Als Standorte werden sonnendurchflutete Stellen am Rand von Laub- und Nadelwäldern bevorzugt. Wie bei allen völkerbildenden Insekten gibt es auch bei Ameisen Königinnen, Männchen und Arbeiterinnen. Königinnen und Männchen sind etwa gleich groß, zwischen 8 und 12 mm, und widmen sich ausschließlich der Fortpflanzung. Die unzähligen Arbeiterinnen haben unterschiedliche Funktionen, zum Beispiel Nestbau, Nahrungsbeschaffung und Ernährung des Nachwuchses. Sie sind unfruchtbar und flügellos. Die Männchen dagegen haben Flügel und ein nur sehr kurzes Leben. Auch die bis zu 20 Jahre alt werdenden Königinnen haben Flügel. Auf ihrem Hochzeitsflug im Juni empfangen sie einen Spermavorrat, der ein Leben lang reicht. Die Königinnen kehren dann in ihr Nest zurück, nachdem sie zuvor ihre Flügel abgestreift haben. Königinnen und Arbeiterinnen überwintern in Starre in ihrem Nest. Mit den ersten warmen Sonnenstrahlen im zeitigen Frühjahr kehrt dann das Leben in die Ameisennester zurück. Mit organisierter Betriebsamkeit, die auf uns Menschen hektisch wirkt, wird der Bau repariert und Nahrung gesucht. Und die Arbeiterinnen heizen in der wärmenden Sonne zu Hunderttausenden ihre kleinen Körper auf und tragen die gespeicherte Wärme in das Innere ihres Baus, um diesen aufzuwärmen. Das Nahrungsspektrum der roten Waldameisen ist breit gefächert. Insekten aller Art, Raupen, Spinnentiere, Larven und Aas, aber auch der Saft von Früchten und Bäumen stehen auf dem Speiseplan. Und in den Sommermonaten gehen die Ameisen weite Wege zum Sammeln von Honigtau. Der ist ein Ausscheidungssekret von Blatt- und Schildläusen und ist die hochwertigste Nahrung für das ganze Volk. Die Ameisen sorgen sich daher sehr um das Wohlergehen ihrer Blattlauskolonien und sie beschützen sie wehrhaft gegen Fressfeinde, insbesondere gefräßige Marienkäfer. Beim Melken ihrer Blattläuse sind die Ameisen derart in Ekstase, dass sie viel Nektar verschütten. Diese Reste werden von den Bienen aufgenommen, die uns davon den begehrten Waldhonig bescheren. Es wird ersichtlich, dass rote Waldameisen nicht nur geschützt sind, weil sie bedroht sind. Sie sind auch sehr nützlich und zum Teil für das Ökosystem Wald unentbehrlich. So sind die Spechte und Raufußhühner auf die nahrhaften Krabbler und ihre Puppen angewiesen. Und Vögel nehmen gern ein Ameisenbad, um sich so von lästigem Ungeziefer zu trennen. Auch verbreiten sie die Samen zahlreicher Pflanzen, was zur Folge hat, dass in der Umgebung der Nester oft sogenannte Ameisenwälder entstehen. Zahlreiche Versuche der An- und Umsiedlung von Waldameisenvölkern sind in der Vergangenheit kläglich gescheitert. Diese krabbelnden Monarchien lassen sich vom Menschen so leicht nicht beeinflussen. Und ob wir sie als nützlich ansehen oder nicht, wird ihnen wohl gleichgültig sein. Sie sind von großer Bedeutung für unsere Wälder und nur das ist wichtig. Über die Waldameisen sprach heute Gerda Karl für Radio HBW.

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1: Mägdesprung und die Sage von der Mägdetrappe. Es gab eine Zeit, da wohnten Riesen und Menschen noch zusammen in unserem Lande. Aus dieser Zeit stammt auch der Name Mägdesprung. Und da trug es sich eben zu, dass zwei holde Maiden aus dem Geschlecht der Riesen, jede von ihnen schlappe 18 Meter groß, sich hier bei uns auf einen Schwatz verabredeten. Die eine Maid war in der Börde und die andere in Thüringen zu Hause. Und da es weder Festnetz noch Handy gab, mussten sie über Berge und Täler kraxeln, um den neuesten Tratsch und Modetipps auszutauschen oder die angesagteste Musik zu bequatschen oder einfach nur über die doofe Freundin herzuziehen. Bei dem ständigen Auf und Ab gerieten sie aber ganz schön aus der Puste. Im Selketal angekommen, war die Thüringer Maid schon so aus der Puste, dass sie der Freundin aus der Börde zurief, sie möge doch über das Selketal zu ihr herüberspringen. Da es in der Börde nicht so hügelig zugeht wie hier im Harz, war der Freundin ein solcher Sprung wohl etwas unheimlich. Ein Bauer, der die Szene beobachtet hatte, mischte sich ein und rief:
2: Sie ist so groß und wagt den Sprung nicht.
1: Hätte er mal lieber bleiben lassen sollen. Denn so angestachelt griff sich die Magd den Bauern samt seines mit Holz beladenen Fuhrwerks und hüpfte mit ihm über das Selketal. Der Bauer kam zum Glück mit dem Schrecken davon. Wie es die Pferde überstanden haben, ist nicht überliefert. Und so wird seitdem eben der Ort, an dem das Ganze sich abspielte, Mägdesprung genannt. Jörg Buschmann für Radio HBW.

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1: Der Klosterhof in Aschersleben. Wie der Name schon sagt, hat der Klosterhof in Aschersleben etwas mit einem Kloster zu tun. Der Klosterhof gehörte nämlich früher zu dem vor den Toren südöstlich der Stadt gelegenen Marienkloster. Der Klosterhof lag dabei innerhalb der Klostermauern des Marienklosters. Um 1495 hieß der Platz noch in den Klosterstraaten. Das Marienkloster selbst wurde 1266 gegründet und 1525 während des Bauernkrieges zerstört. Das Marienkloster war ein Nonnenkloster des Zisterzienserordens. In alten Urkunden taucht aber auch der Name Agnetenkloster auf. Der Heimatforscher Professor Straßburger vermutet, dass dabei entweder eine Verwechslung vorliegt oder neben der heiligen Maria auch die heilige Agnes als weitere Schutzpatronin gewählt wurde. Der Klosterhof liegt hinter dem Stephaneum in Richtung Steinbrücke. Dies war ein Bericht über Straßennamen und ihre Herkunft, heute über den Klosterhof in Aschersleben von Radio HBW, gesprochen von Jörg Buschmann.

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2: 5 Uhr.
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3: Mit viel Sonne geht's heute wieder durch den Tag. Dabei ist es nicht mehr ganz so warm mit höchstens 23 Grad. Außerdem weht eine leichte Brise. Morgen werden es 22 Grad, nachdem es eine deutlich kühlere Nacht gab. Sonst auch wieder Sonne ohne Ende. Vielleicht ein paar Wolken, mehr passiert nicht. Der weitere Trend, Sonne auch am Freitag. Der Himmel ist aber etwas trüb. Die Nacht zum Sonnabend könnte es regnen lassen, auch mit einem Gewitter. Sonst bleibt es weitgehend trocken und weiterhin auch recht warm. Ich bin Steffen Erfurt und wünsche einen angenehmen Tag.
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1: Der Arendsee. Auf der altmärkischen Höhe, inmitten von rauschenden Mischwäldern, liegt der 554 Hektar große Arendsee mit der gleichnamigen Stadt. In den letzten 100 Jahren hat sich der Ort zu einem Geheimtipp für Urlauber und Erholungssuchende entwickelt. Die Landschaft um den Arendsee bewahrte sich ihren Reiz von Unberührtheit und Romantik. Bei einer Wanderung um den See findet man seltene Pflanzen und verschiedene Wasservögel können in ihren natürlichen Lebensräumen beobachtet werden. Beim Durchstreifen der waldreichen Gegend können sie je nach Jahreszeit auch Pilze und Blaubeeren sammeln. Mit seinen 52 Metern ist der geheimnisumwitterte See einer der tiefsten Deutschlands. Das Erholungsgebiet rings um den See lädt zum Baden, Segeln, Rudern, Angeln und Tauchen ein. Oder man gönnt sich einfach ein paar ruhige Stunden. Für geschichtlich Interessierte gibt es viele Sehenswürdigkeiten, wie die spätromanische Klosterkirche, die Klosterruine und das Heimatmuseum. Ob zu Fuß, mit dem Fahrrad oder zu Pferde, der Wanderer findet lohnende Ziele in der näheren Umgebung. Arendsee ist ein kleines Städtchen und selbst an einem Regentag

kann es sehr abwechslungsreich sein. Mit seinen restaurierten Fachwerkhäusern, einladenden Gaststätten und vielen kleinen Geschäften gibt es einiges zu erkunden. Bei der Wahl der Übernachtungen hat der Gast vielfältige Möglichkeiten. Er kann wählen vom einfachen bis zum Komforthotel und auch Ferienhaus, Pension, Privatzimmer, Zelt oder Karawan sind möglich. Geräucherte Moräne, Aal und Karpfen hält der Fischer in Ziesau für den Feinschmecker bereit. Aktive Erholung wird durch die neu gestalteten Sportstätten und Kinderspielplätze möglich. Das Herz eines jeden Wassersportlers schlägt bei Schwimm- und Segelwettkämpfen höher. Durch einen Besuch in der restaurierten Bockwindmühle erhält der Besucher interessante Einblicke in die Geschichte der Müllerei. Sehr vielfältig sind die kulturellen Möglichkeiten am Ahrensee. Zu einem unvergesslichen Erlebnis wird der Besuch eines Konzertes oder Liederabends vor der zauberhaften Kulisse des Klosterhofes. Für Jung und Alt finden auch Veranstaltungen in der Nähe des Strandbades Ahrensee statt. Höhepunkt ist das alljährliche Sommerfest mit vielen Attraktionen. Eleonore Hebestreit, Radio HBW.

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1: Das ist wieder ein Tag für Sonnenhungrige und man kann es auch aushalten mit nur noch 23 Grad und ein leichter Wind weht auch noch. Zum morgigen Donnerstag gibt es auf dem Thermometer anfangs kühle 8 Grad. Es geht dann aufwärts auf 22, dazu blauer Himmel, hier und da kleinere Wolken. Und der weitere Trend, der Freitag ist auch sehr sommerlich, bei wieder 29 Grad. In der Nacht zum Sonnabend können Schauer oder auch ein Gewitter durchziehen, das trifft aber nur die wenigsten und es ist dann aber noch warm mit 25 bis 27 Grad. Steffen Erfurt wünscht einen schönen Tag.

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1: Der Ort Amesdorf. Die erste sichere Erwähnung dieses Ortes als Amelungesdorp geht auf das Jahr 1339 zurück. Amesdorf bedeutet das Dorf des Amelung, dem Sohn des Amal oder Amul. Dem Fürsten Georg III., auch der Gottselige genannt, wurde nach der Teilung 1546 neben Plötzkau, Harzgerode und Günterberge auch das Schloss Warmsdorf zuteil. Warmsdorf ist schon durch seine sogenannte Warmsdorfer Schweiz, einem Laubmischwaldgebiet, ein herrliches Ziel für Wanderer. Auch eine alte Mühle und das Herrenhaus erzählen aus der Vergangenheit dieser Gegend. Amesdorf liegt verkehrsgünstig zwischen der B185 und der B6. Die anliegenden Städte wie Stassfurt, Aschersleben oder Bernburg sind leicht mit Bus oder Bahn zu erreichen. Durch den Ort Amesdorf sowie durch Warmsdorf fließt die Wipper, die unter anderem den sehr schön angelegten Park in Warmsdorf durchquert. Die in Amesdorf befindliche Kirche mit dem Kirchgarten ist eine von vielen Sehenswürdigkeiten. Sport- und Freizeitmöglichkeiten bietet der neu angelegte Sportplatz in Amesdorf mit Tennisplatz, Kleinfeldfußballanlage und 60 Meter Laufbahn. Das Vereinsleben prägen die Feuerwehr, der Sportverein und der Geflügelzüchterverein. In den letzten Jahren siedelten sich hier auch mehrere Gewerbetreibende an. Sie hörten einen Beitrag über den Ort Amesdorf, gesprochen von Patrick Köpsling für Radio HBW.

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0: 6 Uhr.
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3: Mit viel Sonne geht's heute wieder durch den Tag. Dabei ist es nicht mehr ganz so warm mit höchstens 23 Grad. Außerdem weht eine leichte Brise. Morgen werden es 22 Grad, nachdem es eine deutlich kühlere Nacht gab. Sonst auch wieder Sonne ohne Ende. Vielleicht ein paar Wolken, mehr passiert nicht. Der weitere Trend, Sonne auch am Freitag. Der Himmel ist aber etwas trüb. Die Nacht zum Sonnabend könnte es regnen lassen, auch mit einem Gewitter. Sonst bleibt es weitgehend trocken und weiterhin auch recht warm. Ich bin Steffen Erfurt und wünsche einen angenehmen Tag.
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1: Die Bedeutung der Aschersleben Stadtfahne. Die Aschersleben Stadtfahne trägt die Farben Schwarz-Weiß-Grün. Für die Erklärung gibt es drei verschiedene Varianten. Die Farben Schwarz-Weiß sind die Hausfarben der Askanier im Wappenschild. Es sind eigentlich die Farben Schwarz-Silber. Die Farbe Grün beruft sich auf den Rautenkranz des Wappenschildes des Grafen Bernhards von Askanien, Bruder des Stammvaters der Anhaltiner, welcher im 12. Jahrhundert mit dem Herzogtum Sachsen durch Friedrich Barbarossa belehnt wurde. Am 24. August 1900 beschloss die Stadtverordnetenversammlung, die Stadtform Schwarz-Weiß-Grün zu führen. Der bekannte, wappenkundige Professor Hildebrand aus Berlin wurde zu Rate gezogen. Er schlug vor, nicht nur die Farben Weiß-Schwarz aus dem askanischen Schild zu verwenden, weil sie mit den preußischen Landesfarben zusammenfallen, sondern als dritte Farbe die des Untergrundes des Stadtwappens hinzuzuziehen. Der Untergrund des Stadtwappens war damals golden. Falls die Zusammensetzung Weiß-Schwarz-Gold auf Widerspruch stoßen würde, schlug er bezugnehmend auf die Eiche im Wappen Grün als dritte Farbe vor. Schwarz-Weiß-Grün. Diesem Vorschlag schloss sich der Magistrat an. Eine dritte Variante zur Bedeutung dieser Farben entstand etwa im Jahre 1920 bis 1930. Damals sollten diese Farben den Reichtum der Stadt verdeutlichen. Und zwar Schwarz, das ging in Richtung Braunkohlenabbau und Briketterzeugnis. Weiß für Zuckerindustrie, Kalibergbau und Veredelung, Grün Gewürz- und Samenbau der Landwirtschaft. Sie hörten Wissenswertes über die Bedeutung der Aschersleben Stadtfahne, gesprochen von Nicole Schellwier, Radio.

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1: Das ist wieder ein Tag für Sonnenhungrige und man kann es auch aushalten mit nur noch 23 Grad und ein leichter Wind weht auch noch. Zum morgigen Donnerstag gibt es auf dem Thermometer anfangs kühle 8 Grad, es geht dann aufwärts auf 22, dazu blauer Himmel, hier und da kleinere Wolken. Und der weitere Trend, der Freitag ist auch sehr sommerlich, bei wieder 29 Grad. In der Nacht zum Sonnabend können Schauer oder auch ein Gewitter durchziehen, das trifft aber nur die wenigsten und es ist dann aber noch warm mit 25 bis 27 Grad. Steffen Erfurt wünscht einen schönen Tag.

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1: Das Augustinerkloster Himmelpforte. Das Kloster Himmelpforte hat nichts mit dem im Brandenburgischen gelegenen Weihnachtspostamt Himmelpfort zu tun. So viel schon einmal vorab. Unter einer Himmelspforte oder auch Pforte des Himmels versteht man nämlich eine der Anrufungen Marias in der lauretanischen Litanei. Sie ist vor allem in der katholischen und orthodoxen Kirche gebräuchlich und bezieht sich auf Maria als Mutter Jesu des Erlösers und auf ihren Ehrentitel Himmelskönigin. So wurde der Begriff oft als Namenspatronat von Kirchen oder Stiften gewählt, möglicherweise auch bei dem Kloster Himmelpforte. Im Kloster lebende Mönche kann man dazu aber nicht mehr befragen. Denn nur noch Reste des einstigen Augustinerklosters zeugen westlich des Wernigeröder Ortsteils Hasserode von der Anwesenheit von Mönchen. Man muss schon genau hinsehen, um die Ruinen hinter einer Mauer am Rand des Weges, umgeben von Wald, als Kloster zu identifizieren. Vorbeikommen Sie an der Klosterruine jedenfalls, wenn Sie auf dem Harzer Klosterwanderweg pilgern. Seit einigen Jahren gehört das Kloster Himmelpforte zu den Stationen dieses harzeigenen Pilgerweges. Dabei muss es sich bei diesem Kloster einst um eine bedeutende Einrichtung gehandelt haben. Es wurde im Jahre 1253 von Ritter Dietrich von Hartesrothe gestiftet. Hier entwickelte sich das Kloster unter den Augustinern speziell am Himmelfahrtsweg zum Wallfahrtsort. So ist es dann auch wenig verwunderlich, wenn der Reformator Martin Luther, der auch dem Augustinerorden angehörte, im August des Jahres 1517 sich im Kloster Himmelpforte aufhielt. Sein Ende begann für das Kloster im Jahr 1525. Aufständische Bauern stürmten, plünderten und beschädigten das Kloster und vertrieben vorübergehend die Mönche. Das Kloster bestand zwar noch eine gewisse Zeit danach, erholte sich aber nicht mehr von dem Ansturm. Hinzu dürfte gekommen sein, dass sich die Reformation durchsetzte und der katholische Glaube vom Protestantismus in der Region abgelöst wurde. Vom 18. Jahrhundert an wurden die Steine des Klosters jedenfalls als Baumaterial verwendet. Heute erinnert aber immer noch so einiges an den von den Mönchen betriebenen Weinanbau und die Fischzucht. Zum einen befinden sich auch heute noch im Tal unterhalb des Klosters Himmelpforte zahlreiche Fischteiche, die damals von den Augustinermönchen angelegt worden waren. Und der nordöstlich vom Kloster gelegene Berg trägt bis heute den Namen Weinberg. Der Standort des ehemaligen Klosters Himmelpforte ist ganzjährig zugänglich. Parkmöglichkeiten bestehen in Wernigerode am Eichberg. Von hier aus führt der Harzer Klosterwanderweg in nordwestlicher Richtung zum Kloster. Zu Fuß benötigen Sie etwa 20 Minuten. Bleibt nur noch auf den Lutherstein hinzuweisen. Im Gedenken an seinen Aufenthalt im Kloster im bereits erwähnten August 1517 wurde aus Anlass des 400. Reformationsjubiläums im Jahr 1917 mit einer Bronzetafel der Reformator gewürdigt. Die Bronzetafel ist von Graf Christian Ernst zu Stolberg-Wernigerode gestiftet worden. Auf der Tafel steht folgender Text: Hier, wo das Augustinerkloster Himmelpforte stand, hat Dr. Martin Luther am 6. August 1517 mit Staupitz den Ablasshandel besprochen, bevor er am 31. Oktober desselben Jahres die 95 Thesen an die Tür der Schlosskirche zu Wittenberg anschlug. Diesen Lutherstein finden Sie, etwas versteckt im Wald, südwestlich der einstigen Klostergebäude. Jährlich am Himmelfahrtstag wird unterhalb des Steins ein Gottesdienst abgehalten und damit zugleich an den uralten Brauch der Wallfahrten angeknüpft. Über das Augustinerkloster Himmelpforte informierte sie Gerda Karl für Radio HBW.

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2: 7 Uhr.
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4: Mit viel Sonne geht's heute wieder durch den Tag. Dabei ist es nicht mehr ganz so warm mit höchstens 23 Grad. Außerdem weht eine leichte Brise. Morgen werden es 22 Grad, nachdem es eine deutlich kühlere Nacht gab. Sonst auch wieder Sonne ohne Ende, vielleicht ein paar Wolken, mehr passiert nicht. Der weitere Trend, Sonne auch am Freitag, der Himmel ist aber etwas trüb. Die Nacht zum Sonnabend könnte es regnen lassen, auch mit einem Gewitter. Sonst bleibt es weitgehend trocken und weiterhin auch recht warm. Ich bin Steffen Erfurt und wünsche einen angenehmen Tag.
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1: Im Orchestergraben haben die Musiker Platz genommen. Was auffällt, die Instrumentengruppen weisen eine besondere Besetzung auf. Drei Saxophone klingen schließlich nur selten aus dem Graben des Großen Hauses in Halberstadt. Denn angekündigt ist ein swingendes Musical, das das Lebensgefühl und tanzbeingehende Musik der 30er Jahre heraufbeschwört. Die Premiere ist auch eine für Chordirektorin Julia Domascheva. Erstmals übernimmt sie die musikalische Leitung einer großen Abendproduktion, die sie frisch und mit lockerer Dirigierhand bestens meistert. Es klingelt zum letzten Mal, Ruhe zieht im großen Haus ein. Der Vorhang öffnet sich, das Orchester setzt ein und jeder, der sich noch an den Film Montag in Willy Schwabes Rumpelkammer erinnert, der erkennt den Musikstil der 1930er Jahre mit seinen großen, opulent ausmusizierten Hits. Der Mann, der Sherlock Holmes war, geht ja in diese Epoche zurück, die Heinz Rühmann und Hans Albers auch im Ufa-Film von 1937 prägten. Auf den stützten sich Marc Schubrink, der mit GZSZ-Star Ulrike Frank verheiratet ist, mit seiner Musik und Wolfgang Adenberg, von dem Buch und Liedertexte stammen. Die amüsante Geschichte über zwei erfolglose Privatdetektive, die auf einer Reise zur Weltausstellung von London nach Brüssel mit Sherlock Holmes und Mr. Watson verwechselt werden und so sowohl in verbrecherische als auch amoröse Abenteuer schlittern, singen nicht nur heimische Akteure, sondern auch Gäste wie Christine Owen als Jane Barry und Lena Poppe als ihre Schwester Mary. Das heimische Publikum kennt Poppe bereits in der Rolle der Marie in Wie werde ich reich und glücklich und als Mina in der Dracula-Inszenierung vom Halberstädter Chefdramaturgen Marco Misgajski. Der saß mit dem Bielefelder Stadttheater-Chefdramaturgen im Zuschauerraum. Schließlich habe nach der recht erfolgreichen Uraufführung des Musicals in Dresden, dessen Haus vor fast genau 2 Jahren, den Mix aus Kriminalstück, Love Story und Verwechslungskomödie auf die Bühne gebracht. In der herrlichen Ausstattung von Bernhard Bruchardt singen, intrigieren, lachen und tanzen jedoch vornehmlich die Mitglieder des hiesigen Ensembles. Tobias

Dennis Schöner und der seit einem Jahrzehnt fest engagierte lyrische Bariton Michael Rappke wirken als Maurice Flynn und Mackie McMafferson als eingefleischtes Duo, das in klassischem Detektivoutfit die schwierigen Rätsel des Lebens lösen. Ihren Widerpart als Colette Ganimer übernimmt Bettina Perax, die zuletzt in großen Opern- und Operettenrollen gefeiert, sich wunderbar fies als Gangsterbossin durch die Szenerie bewegt und im Umgang mit den Mitkriminellen und Detektiven richtig schmerzhaft zulangt. In der Halbzeitpause des Zweiakters hat der Besucher durchaus Zeit, über diesen Zweiakter zu reden. Alle auf Position. Und dann geht es wieder sehr nah ran an die Musik. Immer wieder sind es die Chormitglieder, die unterwegs sind. Sie sitzen in angedeuteten Zugabteilen, schlagen ihre historischen Zeitungen auf und singen später im Gericht, wo Richter und Staatsanwalt klassisch Perücke tragen. Was überzeugt, sind zauberhafte Tanzeinlagen, für deren Einstudierung Michaela Thiel verantwortlich zeichnet. Besonders die Steppeinlagen der beiden näheren Schwestern dürften Szenenapplaus in der Premiere und bei den Gastspielen zwischen Quedlinburg-Itzehoe, Bernburg und Rheine garantieren. Auf der Bühne klären die Doubles des wohl berühmtesten Detektivs der Literaturgeschichte und seines Mitstreiters Dr. Watson schließlich, wo die echte blaue Mauritius versteckt ist. Ende gut, alles gut. Fast überhört man, als der Zug nach London zurückrollt, den Satz, der vielleicht schon den nächsten Fall ankündigt. Bis demnächst aus Ihrem Theater, Ihr Uwe Kraus.

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1: Das ist wieder ein Tag für Sonnenhungrige und man kann es auch aushalten mit nur noch 23 Grad und ein leichter Wind weht auch noch. Zum morgigen Donnerstag gibt es auf dem Thermometer anfangs kühle 8 Grad. Es geht dann aufwärts auf 22, dazu blauer Himmel, hier und da kleinere Wolken. Und der weitere Trend, der Freitag ist auch sehr sommerlich, bei wieder 29 Grad. In der Nacht zum Sonnabend können Schauer oder auch ein Gewitter durchziehen, das trifft aber nur die wenigsten und es ist dann aber noch warm mit 25 bis 27 Grad. Steffen Erfurt wünscht einen schönen Tag.

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1: Der Freizeitkalender ist wieder voll und schon heute Abend geht's los. Womit, das erfahren Sie heute von Steffen Erfurt. Ja, eine Lesung gibt's in Quedlinburg heute. Im Jahre 2024 startete ein ungewöhnliches literarisch-soziologisches Projekt. Mit Manja Prekels, Tina Puschmann und Barbara Theriot wurden drei namhafte Autorinnen hinausgeschickt, um die Stimmung in Ostdeutschland zu erkunden. So entstanden literarische Reportagen über die Normalisierung rechtsextremer Strukturen, bedrohte Kulturvereine und Gedenkstätten, bizarre Infrastrukturprojekte in Ruinenlandschaften, über Menschen, die wegsehen, schweigen oder im Sturm ihr Bestes geben. Die drei Autorinnen sind zu Gast im Kulturzentrum Reichenstraße in Quedlinburg mit einer Lesung namens Extremwetterlagen, heute um 19 Uhr. Und zeitgleich dort eine Filmvorstellung mit einer Diskussion: Das Gesundheits- und Pflegesystem in Deutschland, ein System, in dem Zeit und Würde wirtschaftlichen Interessen untergeordnet sind. Der Dokumentarfilm Who Cares? Begleitet Ärzte, Hebammen und Pflegekräfte in ihrem Alltag. Im Anschluss an den gut 50-minütigen Film diskutieren Nadine Hillecke, leitende Angestellte in einem Seniorenzentrum, und Anke Schlerit von der AWO über den Film. Die Moderation übernimmt Tom Koch. Who Cares? Heute um 19 Uhr im Studio Kino Eisenstein in Quedlinburg. Auf zum Brunnenfest nach Schönebeck. Das Festwochenende in der Stadt an der Elbe steht ganz im Zeichen der Familie. Neben Frühschoppen, Nachmittags- und Abendvorstellungen auf der Hauptbühne am Marktbrunnen zieht sich die Feiermeile die Elbestraße hinunter bis zur Salzblume an der Uferpromenade. Dort gibt's Rummel mit rasanten Karussells und viele mehr. Das 9. Stadt- und Brunnenfest in Schönebeck erwartet seine Gäste vom Freitag bis zum Sonntag auf dem Markt und drumherum in Schönebeck. Eine interessante Stadtführung steht wieder in Quedlinburg auf dem Programm. Die monatliche Sonderführung, die man sonst so nicht buchen kann, steht diesmal unter dem Thema Münzenberg und Viperti-Kirche. Gegenüber dem Schlossberg erhebt sich der Münzenberg. Dort lebten Benediktinerinnen, später Bettelmusikanten, Hausierer und Handwerker. Zwischen Münzenberg und Viperti-Kirche lag einst auch der Königshof mit Wirtschaftsgebäuden und Pfalzkapelle. Das und mehr erfahren Sie bei der Stadtführung am Sonnabend in Quedlinburg. Treffpunkt ist die Quedlinburg-Information um 10 Uhr. Eine andere Führung, die gibt's in Thale. Es geht durchs Bodetal. Eine Hexe gibt Einblicke in ihr Reich, das wildromantische Bodetal. Sie erfahren vom Ursprung des Zaubers und allerlei über Sagen und Mythen aus Thale und Umgebung. Start ist die Bodetal-Touristeninformation am Bahnhof Thale. Ziel das Gasthaus Königsruh am Sonnabend um 11 Uhr. Und dann gibt's wieder was zu lachen in Aschersleben mit einem Kabarett. Die Bundesvereinigung Kabarett ist wieder in Aschersleben und geht in Klausur. Anschließend dann ein Kabarettabend mit Prolesterrat aus Magdeburg und dem aktuellen Programm Was wäre wenn? Was ist, wenn die Mächtigen der Welt Mensch ärgere dich nicht spielen? Welche Bedeutung hat IKEA für die Gesellschaft? Diesen und weiteren politischen sowie gesellschaftlichen Fragen stellt sich der Prolesterrat am Sonnabend um 20 Uhr im Besserenhaus in Aschersleben bei freiem Eintritt. Bald nun ist Kindertag und den gibt's auch im Zoo Aschersleben. Das wird ein vergnügliches Kindertagserlebnis bei Tiger, Zebra und Co. mit Hüpfburg und Springen und Toben, Sterne gucken, Schaufütterungen und viele mehr. Die Tierkinder freuen sich auf viele Menschenkinder am Sonntag den ganzen Tag lang im Zoo Aschersleben. Es geht etwas weiter weg in die Börde, nach Gröningen. Dort gibt's Jazz. Das Monty Jazz Fest feiert in diesem Jahr dort das 20-jährige Jubiläum. Es steht für hochwertige Live-Musik, musikalische Vielfalt und eine besondere Atmosphäre und hat sich zu einem festen kulturellen Höhepunkt entwickelt. Die Bandbreite reicht von klassischen Elementen bis hin zu modernen Interpretationen. Jazzliebhaber sind herzlich eingeladen, dieses Jubiläum gemeinsam zu feiern. Am Sonnabend ab 19.30 Uhr und am Sonntag bis in die Nacht auf dem ehemaligen BHG-Gelände in der Breitenstraße in Groß-Alsleben bei Gröningen, und das auch noch ohne Eintritt. Und zuletzt ein Flohmarkt in Ermsleben. Finden Sie alles rund um Pferde und Kleintiere. Vom Zubehör über Ausrüstung bis hin zu nützlichen Dingen für den Alltag mit Tieren. Tierhalter, Interessierte und Neugierige sind herzlich willkommen beim Stallflohmarkt auf dem Gnadenhof Fidelis Amicus am Sonntag ab 11 Uhr in der Hakenbreite in Ermsleben. Spaß und Vergnügen, also nichts wie hin. Dabei wünsche ich Ihnen viel Spaß. Am Mikrofon war Steffen Erfurt.
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1: 8 Uhr.
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3: Mit viel Sonne geht's heute wieder durch den Tag. Dabei ist es nicht mehr ganz so warm mit höchstens 23 Grad. Außerdem weht eine leichte Brise. Morgen werden es 22 Grad, nachdem es eine deutlich kühlere Nacht gab. Sonst auch wieder Sonne ohne Ende. Vielleicht ein paar Wolken, mehr passiert nicht. Der weitere Trend, Sonne auch am Freitag. Der Himmel ist aber etwas trüb. Die Nacht zum Sonnabend könnte es regnen lassen, auch mit einem Gewitter. Sonst bleibt es weitgehend trocken und weiterhin auch recht warm. Ich bin Steffen Erfurt und wünsche einen angenehmen Tag.
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1: Saatgutkultivierung in Aschersleben. Saatgut und Aschersleben, da war doch noch was. Ach ja, die Ascherslebener Möhrenköppe kommen hier ins Spiel. Während andere lieber die Möhren als billiges Nahrungsmittel aßen, ließen die Aschersleben aber die Möhren lieber ins Kraut schießen, ernteten den Samen, verkauften ihn für gutes Geld und kamen damit zu Wohlstand. Ausgangs des 19. Jahrhunderts entwickelte sich nicht nur die Industrialisierung enorm in Aschersleben. Auch die Züchtung von Saatgut nahm einen steilen Aufschwung, denn Aschersleben stieg dabei nicht nur in Deutschland zum Zentrum für die Züchtung von Saatgut auf. Mit fast allen europäischen Ländern und auch mit Übersee wurde ein lebhafter Handel betrieben, da die Qualität des in Aschersleben erzeugten Saatgutes sich in der Welt auch gegen durchaus billigere Konkurrenz durchsetzen konnte. Bis auf die Tradition des Majoran-Anbaus und einiger noch stehender Lagergebäude in der Lindenstraße in Aschersleben ist davon in der heutigen Zeit allerdings nicht mehr viel übrig geblieben. Bereits 1919 wurden 95% des Bedarfs in Deutschland von Aschersleben aus gedeckt. Die klimatischen Bedingungen im Regenschatten des Harzes begünstigten dabei den Entschluss, sich auch als Züchter von Saatgut auszuprobieren. Die Saatgutwirtschaft florierte und musste erhebliche Einschnitte erst mit dem Zweiten Weltkrieg hinnehmen, der das Exportgeschäft zum Erliegen brachte. Davon hat sich Aschersleben nie wirklich wieder erholt und spielt bis auf die Majoran-Produktion in diesem Wirtschaftszweig keine Rolle mehr. Das war ein Bericht von Yvonne Mehnert für Radio HBW.

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1: Das ist wieder ein Tag für Sonnenhungrige und man kann es auch aushalten mit nur noch 23 Grad und ein leichter Wind weht auch noch. Zum morgigen Donnerstag gibt es auf dem Thermometer anfangs kühle 8 Grad. Es geht dann aufwärts auf 22, dazu blauer Himmel, hier und da kleinere Wolken. Und der weitere Trend, der Freitag ist auch sehr sommerlich, bei wieder 29 Grad. In der Nacht zum Sonnabend können Schauer oder auch ein Gewitter durchziehen, das trifft aber nur die wenigsten. Und es ist dann aber noch warm mit 25 bis 27 Grad. Steffen Erfurt wünscht einen schönen Tag.

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1: Die Zeit ist da und wir gratulieren recht herzlich zum Geburtstag. Los geht's in unseren Reihen, denn Sven Kersten, unser Vereinsmitglied, startet heute in ein neues Lebensjahr. Wir gratulieren und wünschen viel Erfolg und Glück auf dem weiteren Lebensweg. Nun hören die Geburtstagskinder im Sendegebiet ihre Gratulationen und der erste Gruß und Glückwunsch ist in Alsleben für Gerhard Langenberg zum 80. Wiegenfest bestimmt. Alles Gute überreichen wir in Aschersleben Peter Kreiger zum 80. Jubiläum. Wir machen einen Stopp in Barby an der Elbe und zwar deshalb, weil bei uns ein persönlicher Geburtstagsgruß eingegangen ist. Hallo Martina Schäfer, Sie sind heute 62 Jahre alt. Und es gratulieren Ihnen ganz, ganz herzlich Vati Helmut und Liane. Sie wünschen vor allen Dingen Gesundheit und auch Freude im neuen Lebensjahr. Na, da können wir uns nur anschließen. Weiter geht es in Kochstedt und wir beglückwünschen Uwe Wiebrecht zum 70. Jubiläum. Einen weiteren persönlichen Geburtstagsgruß haben wir. Der geht in Egeln an Luise Marmody zum 92. Wiegenfest. Ganz viele Egelner gratulieren an dieser Stelle und wünschen noch viele schöne, gesunde Jahre. Auch alles Gute von Radio HBW. Weitere Grüße, verbunden mit Zufriedenheit und Gesundheit, senden wir nach Heum an Klaus Selter zum 80. Nach Kleinschierstedt an Renate Winterlich zum 85. Nach Löderburg an Christel Becker zum 75. Ehrentag. Wir beglückwünschen in Maisdorf Petra Sklarek zum 70. In Neuendorf Dieter Kamerau zum 75. und erreichen den Ort Plötzkau, wo eine diamantene Hochzeit gefeiert wird. Peter und Brigitte Schwertfeger blicken auf 60 gemeinsame Ehejahre zurück. Wir gratulieren, wünschen einen angenehmen Tag und verbinden damit für die nächsten gemeinsamen Jahre alles Gute. Wir kommen zum Ende und gratulieren in Stassfurt Barbara Arndt zum 90. Margret Specht zum 80. aber auch Uwe Rianczyk zum 70. Jahrestag. Einen schönen Tag im Kreise Ihrer Gäste und alles Gute wünscht allen Genannten und natürlich auch den vielen ungenannten Jubilaren. Gerda Karl vom Radio HBW-Team.
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1: 9 Uhr.
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3: Mit viel Sonne geht's heute wieder durch den Tag. Dabei ist es nicht mehr ganz so warm mit höchstens 23 Grad. Außerdem weht eine leichte Brise. Morgen werden es 22 Grad, nachdem es eine deutlich kühlere Nacht gab. Sonst auch wieder Sonne ohne Ende. Vielleicht ein paar Wolken, mehr passiert nicht. Der weitere Trend, Sonne auch am Freitag. Der Himmel ist aber etwas trüb. Die Nacht zum Sonnabend könnte es regnen lassen, auch mit einem Gewitter. Sonst bleibt es weitgehend trocken und weiterhin auch recht warm. Ich bin Steffen Erfurt und wünsche einen angenehmen Tag.
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1: Die Geleitstraße in Stassfurt. Mitunter wundert man sich schon, wo die Namen mancher Straßen herkommen. Das kann einem auch bei der Geleitstraße von Stassfurt so ergehen. Aber zunächst erst einmal ein wenig zurück in der Geschichte. Bis 1952 hieß diese Straße noch Schlossfreiheit. Sie führte am Schloss vorbei, das westlich in Richtung Hecklingen und dem Mühlgraben stand. Dieses Schloss war nicht nur durch dickes Mauerwerk und Gräben geschützt, sondern hatte durch die morastigen Bodewiesen einen weiteren natürlichen Schutz. So erfährt man auch, dass im Jahre 1278 der Markgraf von Brandenburg Otto IV. Daran scheiterte, das Schloss einzunehmen. Als Andenken an diese Schmach behielt der Markgraf von Brandenburg eine Pfeilverletzung am Kopf zurück. Als Straße wurde die Geleitstraße im Jahre 1857 ausgebaut. Bei der Wortherkunft Geleit denkt man zunächst an eine Begleitung in Gesellschaft von Begleiterinnen und oder Begleitern. Auch als Eskorte, Gefolge oder Personenschutz kennen wir diesen Begriff. Aber weit gefehlt. Denn bis Mitte des 18. Jahrhunderts nannte man den erhobenen Wegezoll noch Geleit. Der oder auch das Geleit wurde an den beiden Stadttoren erhoben, also einmal beim Hineinfahren und dann nochmal beim Verlassen der Stadt. Wirklich praktisch. Bemessungsgröße waren entweder die Zahl der Wagenräder oder die Anzahl der Beine der Zugtiere. Diese zweimalige Belastung der Fuhrleute war für die Stadt eine bedeutende Einnahmequelle. Das war ein Bericht über die Straßen Stassfurts, heute die Geleitstraße, gesprochen von Annette Kunert für Radio HBW.

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1: Das ist wieder ein Tag für Sonnenhungrige und man kann es auch aushalten mit nur noch 23 Grad und ein leichter Wind weht auch noch. Zum morgigen Donnerstag gibt es auf dem Thermometer anfangs kühle 8 Grad, es geht dann aufwärts auf 22, dazu blauer Himmel, hier und da kleinere Wolken. Und der weitere Trend, der Freitag ist auch sehr sommerlich, bei wieder 29 Grad. In der Nacht zum Sonnabend können Schauer oder auch ein Gewitter durchziehen, das trifft aber nur die wenigsten und es ist dann aber noch warm mit 25 bis 27 Grad. Steffen Erfurt wünscht einen schönen Tag.

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1: Als Harry im November 1968 Sandy Gaston heiratet, wird er nicht nur Ehemann, sondern auf einen Schlag auch dreifacher Familienvater. Sandy bringt ihre drei Söhne James, Jonah und Jason mit in die Ehe. Harry hat sich einiges vorgenommen. Er will ein besserer Vater werden, als es sein eigener Vater Jim war. Jim Chapin liebte seine Kinder und seine Familie. Daran mangelte es nicht, doch er war fast nie zu Hause. Als Jazz-Schlagzeuger tourte er mit einer Big Band die meiste Zeit durchs Land. Seine Ehe und die Familie zerbrachen daran. Harry will den Fehler seines Vaters nicht wiederholen, zumal in den nächsten Jahren noch zwei Kinder hinzukommen, die ihn brauchen. Doch fünf hungrige Mäuler wollen auch ernährt werden. Nach Sohn Joshuas Geburt im Jahr 1972 arbeitet der Songwriter mehr als je zuvor. Harry geht auf Tournee, gibt Wohltätigkeitskonzerte und engagiert sich nebenbei noch für die Dritte Welt. Ohne dass er es will, wird die Zeit, die für Sandy und die fünf Kinder bleibt, immer weniger. Harry ist auf dem besten Weg, dem schlechten Beispiel seines Vaters zu folgen. Es ist seine Ehefrau Sandy, die ihm 1974 auf beeindruckende Art und Weise deutlich macht, was er aufs Spiel setzt. Sie schreibt ein Gedicht darüber, was verloren gehen und zerstört werden kann, wenn ein Vater seine Karriere über die Familie stellt. Harry Chapin versteht, als er die Zeilen liest. Und er vertont Sandys kluge Gedanken zu einem Song, der eine Warnung für alle karrierewütigen Väter sein soll. Cats in the Cradle.

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1: 10 Uhr.
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3: Mit viel Sonne geht's heute wieder durch den Tag. Dabei ist es nicht mehr ganz so warm mit höchstens 23 Grad. Außerdem weht eine leichte Brise. Morgen werden es 22 Grad, nachdem es eine deutlich kühlere Nacht gab. Sonst auch wieder Sonne ohne Ende. Vielleicht ein paar Wolken, mehr passiert nicht. Der weitere Trend, Sonne auch am Freitag. Der Himmel ist aber etwas trüb. Die Nacht zum Sonnabend könnte es regnen lassen, auch mit einem Gewitter. Sonst bleibt es weitgehend trocken und weiterhin auch recht warm. Ich bin Steffen Erfurt und wünsche einen angenehmen Tag.
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1: Die Salzgrafen von Staßfort. Alljährlich am 13. Juli, dem Tag der Margarete, wurden in Staßfort zwei Salzgrafen gewählt. Sie waren dann für die Verwaltung der Pfännerschaft verantwortlich. Ihre Aufgaben waren folgende. Sie mussten den Holzeinkauf besorgen und darauf achten, dass jeder Pfänner die ihm zustehende Menge Sohle zur richtigen Zeit erhielt. Von ihnen wurden Beiträge zur Pfännerschaft sowie Geldstrafen erhoben. In Streitfällen stellten sie die erste Instanz dar. Soweit die Streitigkeiten das Salzwerk betrafen, musste von den Streitenden die Entscheidung der Salzgrafen eingeholt werden. Die Salzgrafen hatten außerdem die Aufsicht über die Regelung des Salzverkaufes sowie der Beschaffung von Brennmaterial. Von dessen Sicherstellung hing die gesamte Pfännerschaft ab. Die waldarme Gegend um Staßfort erforderte deshalb Geschäfte mit den Besitzern der anhaltischen Forste zu Dessau, Roßlau, Wallenstedt und Kursachsen. Zusätzliche Holzeinkäufe wurden durch strenge Verkaufsbedingungen geregelt. Wer kaufen wollte, durfte auf die Fuhrleute zugehen, um mit ihnen zu verhandeln. Die Abschlüsse selbst mussten jedoch von der Stadt vorgenommen werden. Auch der Verkauf des Salzes unterlag Vorschriften. Die Salzgrafen als Vertreter der Pfännerschaft regelten mit anderen Salzwerken die jeweiligen Salzpreise sowie auch die Einstellung von Kotarbeitern. Diese Arbeiter durften nur zu Weihnachten den Dienst wechseln. Durch die Annahme des Mietstalers waren sie verpflichtet, das ganze Jahr über in Stellung zu bleiben. Und es durfte kein Pfänner einem anderen die Arbeiter abwerben. Für einen Verstoß dagegen gab es hohe Strafen. Alle Arbeiter des Salzwerkes mussten Mitglied der Brüderschaft St. Laurentius sein. Diese Vereinigung war eine Art Gesellenbrüderschaft. In Notfällen und bei Krankheiten hatten sie sich gegenseitig zu unterstützen. Die Mitglieder waren auch zum gemeinsamen Besuch der Gottesdienste verpflichtet. Ihre häufigen, geselligen Zusammenkünfte ließen erkennen, dass sie gutes Geld verdienten. Sie hörten Historisches über die Salzgrafen von Staßfort. Eleonore Hebestreit, Radio HBW.

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1: Das ist wieder ein Tag für Sonnenhungrige und man kann es auch aushalten mit nur noch 23 Grad und ein leichter Wind weht auch noch. Zum morgigen Donnerstag gibt es auf dem Thermometer anfangs kühle 8 Grad, es geht dann aufwärts auf 22, dazu blauer Himmel, hier und da kleinere Wolken. Und der weitere Trend, der Freitag ist auch sehr sommerlich, bei wieder 29 Grad. In der Nacht zum Sonnabend können Schauer oder auch ein Gewitter durchziehen, das trifft aber nur die wenigsten und es ist dann aber noch warm mit 25 bis 27 Grad. Steffen Erfurt wünscht einen schönen Tag.

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1: Der Freizeitkalender ist wieder voll und schon heute Abend geht's los. Womit? Das erfahren Sie heute von Steffen Erfurt. Ja, eine Lesung gibt's in Quedlinburg heute. Im Jahre 2024 startete ein ungewöhnliches literarisch-soziologisches Projekt. Mit Manja Prekels, Tina Puschmann und Barbara Theriot wurden drei namhafte Autorinnen hinausgeschickt, um die Stimmung in Ostdeutschland zu erkunden. So entstanden literarische Reportagen über die Normalisierung rechtsextremer Strukturen, bedrohte Kulturvereine und Gedenkstätten, bizarre Infrastrukturprojekte in Ruinenlandschaften, über Menschen, die wegsehen, schweigen oder im Sturm ihr Bestes geben. Die drei Autorinnen sind zu Gast im Kulturzentrum Reichenstraße in Quedlinburg mit einer Lesung namens Extremwetterlagen heute um 19 Uhr. Und zeitgleich dort eine Filmvorstellung mit einer Diskussion: Das Gesundheits- und Pflegesystem in Deutschland, ein System, in dem Zeit und Würde wirtschaftlichen Interessen untergeordnet sind. Der Dokumentarfilm Who Cares begleitet Ärzte, Hebammen und Pflegekräfte in ihrem Alltag. Im Anschluss an den gut 50-minütigen Film diskutieren Nadine Hillecke, leitende Angestellte in einem Seniorenzentrum, und Anke Schlerit von der AWO über den Film. Die Moderation übernimmt Tom Koch. Who Cares? Heute um 19 Uhr im Studio Kino Eisenstein in Quedlinburg. Auf zum Brunnenfest nach Schönebeck. Das Festwochenende in der Stadt an der Elbe steht ganz im Zeichen der Familie. Neben Frühschoppen, Nachmittags- und Abendvorstellungen auf der Hauptbühne am Marktbrunnen zieht sich die Feiermeile die Elbestraße hinunter bis zur Salzblume an der Uferpromenade. Dort gibt's Rummel mit rasanten Karussells und vielem mehr. Das 9. Stadt- und Brunnenfest in Schönebeck erwartet seine Gäste vom Freitag bis zum Sonntag auf dem Markt und drumherum in Schönebeck. Eine interessante Stadtführung steht wieder in Quedlinburg auf dem Programm. Die monatliche Sonderführung, die man sonst so nicht buchen kann, steht diesmal unter dem Thema Münzenberg und Viperti-Kirche. Gegenüber dem Schlossberg erhebt sich der Münzenberg. Dort lebten Benediktinerinnen, später Bettelmusikanten, Hausierer und Handwerker. Zwischen Münzenberg und Viperti-Kirche lag einst auch der Königshof mit Wirtschaftsgebäuden und Pfalzkapelle. Das und mehr erfahren Sie bei der Stadtführung am Sonnabend in Quedlinburg. Treffpunkt ist die Quedlinburg-Information um 10 Uhr. Eine andere Führung, die gibt's in Thale. Es geht durchs Bodetal. Eine Hexe gibt Einblicke in ihr Reich, das wildromantische Bodetal. Sie erfahren vom Ursprung des Zaubers und allerlei über Sagen und Mythen aus Thale und Umgebung. Start ist die Bodetal-Touristeninformation am Bahnhof Thale. Ziel das Gasthaus Königsruh am Sonnabend um 11 Uhr. Und dann gibt's wieder was zu lachen in Aschersleben mit einem Kabarett. Die Bundesvereinigung Kabarett ist wieder in Aschersleben und geht in Klausur. Anschließend dann ein Kabarettabend mit Prolesterrat aus Magdeburg und dem aktuellen Programm Was wäre wenn? Was ist, wenn die Mächtigen der Welt Mensch ärgere dich nicht spielen? Welche Bedeutung hat IKEA für die Gesellschaft? Diesen und weiteren politischen sowie gesellschaftlichen Fragen stellt sich der Prolesterrat am Sonnabend um 20 Uhr im Besserenhaus in Aschersleben bei freiem Eintritt. Bald nun ist Kindertag und den gibt's auch im Zoo Aschersleben. Das wird ein vergnügliches Kindertagserlebnis bei Tiger, Zebra und Co. mit Hüpfburg und Springen und Toben, Sterne gucken, Schaufütterungen und viele mehr. Die Tierkinder freuen sich auf viele Menschenkinder am Sonntag den ganzen Tag lang im Zoo Aschersleben. Es geht etwas weiter weg in die Börde, nach Gröningen. Dort gibt's Jazz. Das Monty Jazz Fest feiert in diesem Jahr dort das 20-jährige Jubiläum. Es steht für hochwertige Live-Musik, musikalische Vielfalt und eine besondere Atmosphäre und hat sich zu einem festen kulturellen Höhepunkt entwickelt. Die Bandbreite reicht von klassischen Elementen bis hin zu modernen Interpretationen. Jazzliebhaber sind herzlich eingeladen, dieses Jubiläum gemeinsam zu feiern. Am Sonnabend ab 19.30 Uhr und am Sonntag bis in die Nacht auf dem ehemaligen BHG-Gelände in der Breitenstraße in Groß-Alsleben bei Gröningen und das auch noch ohne Eintritt. Und zuletzt ein Flohmarkt in Ermsleben. Finden Sie alles rund um Pferde und Kleintiere. Vom Zubehör über Ausrüstung bis hin zu nützlichen Dingen für den Alltag mit Tieren. Tierhalter, Interessierte und Neugierige sind herzlich willkommen beim Stallflohmarkt auf dem Gnadenhof Fidelis Amicus am Sonntag ab 11 Uhr in der Hakenbreite in Ermsleben. Spaß und Vergnügen, also nichts wie hin. Dabei wünsche ich Ihnen viel Spaß. Am Mikrofon war Steffen Erfurt.
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2: 11 Uhr.
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4: Mit viel Sonne geht's heute wieder durch den Tag. Dabei ist es nicht mehr ganz so warm mit höchstens 23 Grad. Außerdem weht eine leichte Brise. Morgen werden es 22 Grad, nachdem es eine deutlich kühlere Nacht gab. Sonst auch wieder Sonne ohne Ende, vielleicht ein paar Wolken, mehr passiert nicht. Der weitere Trend, Sonne auch am Freitag, der Himmel ist aber etwas trüb. Die Nacht zum Sonnabend könnte es regnen lassen, auch mit einem Gewitter. Sonst bleibt es weitgehend trocken und weiterhin auch recht warm. Ich bin Steffen Erfurt und wünsche einen angenehmen Tag.
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1: Die Sonne scheint wieder bis zum Abend, aber die Temperaturen sind heute etwas zurückhaltend und kommen bis auf 23 Grad. Die kommende Nacht ist wieder klar und es wird frischer als zuletzt mit 8 Grad. Morgen ändert sich nicht viel, jede Menge Sonne und auch ähnliche Temperaturen von 22 Grad. Der weitere Trend, am Freitag gibt es nochmal 29 Grad, erste Wolken zeigen sich, der Sonnabend ist auch noch weitgehend trocken, bevor es ab Sonntag wechselhafter mit Schauern und Höchstwerten um 24 Grad gibt. Einen schönen Tag wünscht Ihnen Steffen Erfurt.
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3: Hallo aus Tauschers Plattenkiste, sagt der Alex. Wir beschäftigen uns musikalisch weiter mit einer gewissen Gruppe an Menschen, auch einer gewissen Gesellschaft, könnte man sagen. Die Leute. Und damit nun viel Spaß im dritten Teil der Leute-Lieder aus meinem Archiv.

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ja, so waren die alten Rittersleut. Eindeutig in einer oberbayerischen Färbung vorgetragen von dieser Formation, die hieß Hot Dogs. Ich denke, Markus Söder hätte das sehr gefallen, wenn er damals schon im Amt gewesen wäre als bekennender Fleischesser, die Hot Dogs. Ab den 50er Jahren voriges Jahrhundert hatten die Jungs diese Art von bayerischem Dixieland gespielt, Dixieland und Jazz. Sie machten Volkslieder in diesem Stil einem wirklich breiten Publikum populär. Der Dialekt, der war einprägsam, aber ich denke auch für Nordlichter verständlich. Ein paar hundert Kilometer südwestlich von Oberbayern, da wird es schon schwerer mit dem Verständnis der Sprache. Jetzt gibt's nämlich Musik aus der Schweiz, die Formation Rumpelstilz. Fragt Leute, bin ich denn ein Kind?

Schweizer Humor des Jahres 1976. Leute, bin ich denn ein Kiosk? Die Gruppe Rumpelstilz. Wir hier sind der Musikladen, der schon die nächste Scheibe auflegt. Und das ist eine besondere Platte, eine Werbeschallfolie. Also früher hatten ja auch die großen Marken, sei es Cola oder ein Waschmittelproduzent oder auch eine Schokoladenfirma, eigene Platten rausgebracht. Und darauf war teilweise Musik und eben auch ein wenig Werbung mit eingebaut. Diese Werbeplatten, die wurden als Wurfsendungen, also Briefkasten, als Beilagen zu Zeitschriften oder auch als Zugabe zu Produkten verteilt. Und die Schallplatten, die waren mal größer, mal kleiner, gab es in verschiedenen Formaten, auch als Schallpostkarten, als Verpackungsschallplatten oder eben solch eine Werbeschallfolie wie hier, die aus dem Jahr 1960. Wir haben die Werbung drin gelassen, weil es das Kaufhaus, was gleich benannt wird, so meines Erachtens nicht mehr gibt. Aber dafür unsterblich René Kollo und Monika Grimm. Viel Vergnügen. Ja.

Jugend International, das ist die Show. Die große Show, die die Jugend von heute begeistert. Kommen Sie schnell, denn das müssen Sie selbst erleben. Also, Treffpunkt Kaufhaus Hansa.

Davon träumen alle jungen Leute. Sie träumten so im Jahr 1960. Hier ist der musikalische Rückspiegel Tauschers Plattenkiste, die Kultserie auf dieser Welle.

Der aus Ostthüringen stammende Sänger und Chansonnier Jürgen Walter, die Leute von dort. In meiner Kindheit und Jugend, da war es ein geflügelter Begriff, zu sprechen von den Leuten hier, den Leuten da drüben, also gemeint war damals meist Ost und West. Heute ziehen wir die gedanklichen Grenzen an anderen Stellen. Abgrenzung, Ausgrenzung. Manchmal fragt man sich das, was meine Namensvetterin Alexandra gleich fragen wird.

Alexandra, was sind wir Menschen denn für Leute? Wir denken hier immer an die feinen oder auch an die armen Leute von Paris. La galante pauvre gens.

0: Michel Legrand und sein Orchester mit unserem Lied in Variation The Poor People of Paris, La Guirlande de Pauvres Gens. Ja, alle Leute, die solche Musik mögen, die versammeln sich immer am Empfangsgerät und wollen nichts versäumen, wenn wir wieder die Nadel in die Rillen von Schellack und Vinyl setzen. Gleiche Stelle, gleiche Welle, auf alle Fälle, denn ciao, sagt der Alex, und wie immer, auf Weiterhören.
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5: Die Zeit ist da und wir gratulieren recht herzlich zum Geburtstag. Los geht's in unseren Reihen, denn Sven Kersten, unser Vereinsmitglied, startet heute in ein neues Lebensjahr. Wir gratulieren und wünschen viel Erfolg und Glück auf dem weiteren Lebensweg. Nun hören die Geburtstagskinder im Sendegebiet ihre Gratulationen und der erste Gruß und Glückwunsch ist in Alsleben für Gerhard Langenberg zum 80. Wiegenfest bestimmt. Alles Gute überreichen wir in Aschersleben Peter Kreiger zum 80. Jubiläum. Wir machen einen Stopp in Barby an der Elbe und zwar deshalb, weil bei uns ein persönlicher Geburtstagsgruß eingegangen ist. Hallo Martina Schäfer, Sie sind heute 62 Jahre alt und es gratulieren Ihnen ganz, ganz herzlich Fatih Helmut und Liane. Sie wünschen vor allen Dingen Gesundheit und auch Freude im neuen Lebensjahr. Na, da können wir uns nur anschließen. Weiter geht es in Kochstedt und wir beglückwünschen Uwe Wiebrecht zum 70. Jubiläum. Einen weiteren persönlichen Geburtstagsgruß haben wir. Der geht in Egeln an Luise Marmody zum 92. Wiegenfest. Ganz viele Egelner gratulieren an dieser Stelle und wünschen noch viele schöne, gesunde Jahre. Auch alles Gute von Radio HBW. Weitere Grüße, verbunden mit Zufriedenheit und Gesundheit, senden wir nach Heum an Klaus Selter zum 80. Nach Kleinschierstedt an Renate Winterlich zum 85. Nach Löderburg an Christel Becker zum 75. Ehrentag. Wir beglückwünschen in Maisdorf Petra Sklarek zum 70. In Neuendorf Dieter Kamerau zum 75. und erreichen den Ort Plötzkau, wo eine diamantene Hochzeit gefeiert wird. Peter und Brigitte Schwertfeger blicken auf 60 gemeinsame Ehejahre zurück. Wir gratulieren, wünschen einen angenehmen Tag und verbinden damit für die nächsten gemeinsamen Jahre alles Gute. Wir kommen zum Ende und gratulieren in Stassfurt Barbara Arndt zum 90. Margret Specht zum 80. aber auch Uwe Rianczyk zum 70. Jahrestag. Einen schönen Tag im Kreise Ihrer Gäste und alles Gute wünscht allen Genannten und natürlich auch den vielen ungenannten Jubilaren. Gerda Karl vom Radio HBW-Team.
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0: 12 Uhr.
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3: Blauer Himmel heute, manchmal guckt eine Wolke vorbei. Der etwas kühle Wind hält die Temperaturen ein bisschen zurück. Die Höchstwerte liegen bei 23 Grad. In der Nacht ist dann wieder der Sternenhimmel zu sehen. Es wird etwas kühler mit Frühtemperaturen von 8 Grad. Der morgige Donnerstag zeigt sich nicht viel anders. Die Sonne scheint und das Quecksilber erreicht 22 Grad. Der weitere Trend mit 29 Grad am Freitag ist erstmal Schluss. Es bewölkt sich ein bisschen. Am Sonnabend kommt man noch trocken durch den Tag. Ab Sonntag dann wird's unbeständig. Schauer sind unterwegs. Die Temperaturen bewegen sich dann um die 24 Grad. Steffen Erfurt wünscht einen angenehmen Tag.
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Orchester setzt ein und jeder, der sich noch an den Film Montag in Willy Schwabes Rumpelkammer erinnert, der erkennt den Musikstil der 1930er Jahre mit seinen großen, opulent ausmusizierten Hits. Der Mann, der Sherlock Holmes war, geht ja in diese Epoche zurück, die Heinz Rühmann und Hans Albers auch im Ufa-Film von 1937 prägten. Auf den stützten sich Marc Schubrink, der mit GZSZ-Star Ulrike Frank verheiratet ist, mit seiner Musik, und Wolfgang Adenberg, von dem Buch und Liedertexte stammen. Die amüsante Geschichte über zwei erfolglose Privatdetektive, die auf einer Reise zur Weltausstellung von London nach Brüssel mit Sherlock Holmes und Mr. Watson verwechselt werden und so sowohl in verbrecherische als auch amoröse Abenteuer schlittern, singen nicht nur heimische Akteure, sondern auch Gäste wie Christine Owen als Jane Barry und Lena Poppe als ihre Schwester Mary. Das heimische Publikum kennt Poppe bereits in der Rolle der Marie in Wie werde ich reich und glücklich und als Mina in der Dracula-Inszenierung vom Halberstädter Chefdramaturgen Marco Misgajski. Der saß mit dem Bielefelder Stadttheater-Chefdramaturgen im Zuschauerraum. Schließlich habe nach der recht erfolgreichen Uraufführung des Musicals in Dresden, dessen Haus vor fast genau 2 Jahren, den Mix aus Kriminalstück, Love Story und Verwechslungskomödie auf die Bühne gebracht. In der herrlichen Ausstattung von Bernhard Bruchardt singen, intrigieren, lachen und tanzen jedoch vornehmlich die Mitglieder des hiesigen Ensembles. Tobias Amadeus Schöner und der seit einem Jahrzehnt fest engagierte lyrische Bariton Michael Rapke wirken als Maurice Flynn und Mackie McMafferson als eingefleischtes Duo, das in klassischem Detektivoutfit die schwierigen Rätsel des Lebens lösen. Ihren Widerpart als Colette Ganimer übernimmt Bettina Perax, die zuletzt in großen Opern- und Operettenrollen gefeiert, sich wunderbar fies als Gangsterbossin durch die Szenerie bewegt und im Umgang mit den Mitkriminellen und Detektiven richtig schmerzhaft zulangt. In der Halbzeitpause des Zweiakters hat der Besucher durchaus Zeit, über diesen Zweiakter zu reden. Alle auf Position. Und dann geht es wieder sehr nah ran an die Musik. Immer wieder sind es die Chormitglieder, die unterwegs sind. Sie sitzen in angedeuteten Zugabteilen, schlagen ihre historischen Zeitungen auf und singen später im Gericht, wo Richter und Staatsanwalt klassisch Perücke tragen. Was überzeugt, sind zauberhafte Tanzeinlagen, für deren Einstudierung Michaela Thiel verantwortlich zeichnet. Besonders die Steppeinlagen der beiden näheren Schwestern dürften Szenenapplaus in der Premiere und bei den Gastspielen zwischen Quedlinburg, Itzehoe, Bernburg und Rheine garantieren. Auf der Bühne klären die Doubles des wohl berühmtesten Detektivs der Literaturgeschichte und seines Mitstreiters Dr. Watson schließlich, wo die echte blaue Mauritius versteckt ist. Ende gut, alles gut. Fast überhört man, als der Zug nach London zurückrollt, den Satz, der vielleicht schon den nächsten Fall ankündigt. Bis demnächst, aus Ihrem Theater, Ihr Uwe Kraus.

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1: Die Sonne scheint wieder bis zum Abend, aber die Temperaturen sind heute etwas zurückhaltend und kommen bis auf 23 Grad. Die kommende Nacht ist wieder klar und es wird frischer als zuletzt mit 8 Grad. Morgen ändert sich nicht viel, jede Menge Sonne und auch ähnliche Temperaturen von 22 Grad. Der weitere Trend, am Freitag gibt es nochmal 29 Grad, erste Wolken zeigen sich, der Sonnabend ist auch noch weitgehend trocken, bevor es ab Sonntag wechselhafter mit Schauern und Höchstwerten um 24 Grad gibt. Einen schönen Tag wünscht Ihnen Steffen Erfurt.

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1: Der Freizeitkalender ist wieder voll und schon heute Abend geht's los. Womit? Das erfahren Sie heute von Steffen Erfurt. Ja, eine Lesung gibt's in Quedlinburg heute. Im Jahre 2024 startete ein ungewöhnliches literarisch-soziologisches Projekt. Mit Manja Prekels, Tina Pruschmann und Barbara Theriot wurden drei namhafte Autorinnen hinausgeschickt, um die Stimmung in Ostdeutschland zu ergründen. So entstanden literarische Reportagen über die Normalisierung rechtsextremer Strukturen, bedrohte Kulturvereine und Gedenkstätten, bizarre Infrastrukturprojekte in Ruinenlandschaften, über Menschen, die wegsehen, schweigen oder im Sturm ihr Bestes geben. Die drei Autorinnen sind zu Gast im Kulturzentrum Reichenstraße in Quedlinburg mit einer Lesung namens Extremwetterlagen, heute um 19 Uhr. Und zeitgleich dort eine Filmvorstellung mit einer Diskussion: Das Gesundheits- und Pflegesystem in Deutschland, ein System, in dem Zeit und Würde wirtschaftlichen Interessen untergeordnet sind. Der Dokumentarfilm Who Cares? Begleitet Ärzte, Hebammen und Pflegekräfte in ihrem Alltag. Im Anschluss an den gut 50-minütigen Film diskutieren Nadine Hillecke, leitende Angestellte in einem Seniorenzentrum, und Anke Schlerit von der AWO über den Film. Die Moderation übernimmt Tom Koch. Who cares? Heute um 19 Uhr im Studio Kino Eisenstein in Quedlinburg. Auf zum Brunnenfest nach Schönebeck. Das Festwochenende in der Stadt an der Elbe steht ganz im Zeichen der Familie. Neben Frühschoppen, Nachmittags- und Abendvorstellungen auf der Hauptbühne am Marktbrunnen zieht sich die Feiermeile die Elbestraße hinunter bis zur Salzblume an der Uferpromenade. Dort gibt's Rummel mit rasanten Karussells und vielem mehr. Das 9. Stadt- und Brunnenfest in Schönebeck erwartet seine Gäste vom Freitag bis zum Sonntag auf dem Markt und drumherum in Schönebeck. Eine interessante Stadtführung steht wieder in Quedlinburg auf dem Programm. Die monatliche Sonderführung, die man sonst so nicht buchen kann, steht diesmal unter dem Thema Münzenberg und Viperti-Kirche. Gegenüber dem Schlossberg erhebt sich der Münzenberg. Dort lebten Benediktinerinnen, später Bettelmusikanten, Hausierer und Handwerker. Zwischen Münzenberg und Viperti-Kirche lag einst auch der Königshof mit Wirtschaftsgebäuden und Pfalzkapelle. Das und mehr erfahren Sie bei der Stadtführung am Sonnabend in Quedlinburg. Treffpunkt ist die Quedlinburg-Information um 10 Uhr. Eine andere Führung, die gibt's in Thale. Es geht durchs Bodetal. Eine Hexe gibt Einblicke in ihr Reich, das wildromantische Bodetal. Sie erfahren vom Ursprung des Zaubers und allerlei über Sagen und Mythen aus Thale und Umgebung. Start ist die Bodetal-Touristeninformation am Bahnhof Thale. Ziel das Gasthaus Königsruh am Sonnabend um 11 Uhr. Und dann gibt's wieder was zu lachen in Aschersleben mit einem Kabarett. Die Bundesvereinigung Kabarett ist wieder in Aschersleben und geht in Klausur. Anschließend dann ein Kabarettabend mit Prolesterrat aus Magdeburg und dem aktuellen Programm Was wäre wenn? Was ist, wenn die Mächtigen der Welt Mensch ärgere dich nicht spielen? Welche Bedeutung hat IKEA für die Gesellschaft? Diesen und weiteren politischen sowie gesellschaftlichen Fragen stellt sich der Prolesterrat am Sonnabend um 20 Uhr im Besserenhaus in Aschersleben bei freiem Eintritt. Bald nun ist Kindertag und den gibt's auch im Zoo Aschersleben. Das wird ein vergnügliches Kindertagserlebnis bei Tiger, Zebra und Co. mit Hüpfburg und Springen und Toben, Sterne gucken, Schaufütterungen und viele mehr. Die Tierkinder freuen sich auf viele Menschenkinder am Sonntag den ganzen Tag lang im Zoo Aschersleben. Es geht etwas weiter weg in die Börde, nach Gröningen. Dort gibt's Jazz. Das Monty Jazz Fest feiert in diesem Jahr dort das 20-jährige Jubiläum. Es steht für hochwertige Live-Musik, musikalische Vielfalt und eine besondere Atmosphäre und hat sich zu einem festen kulturellen Höhepunkt entwickelt. Die Bandbreite reicht von klassischen Elementen bis hin zu modernen Interpretationen. Jazzliebhaber sind herzlich eingeladen, dieses Jubiläum gemeinsam zu feiern. Am Sonnabend ab 19.30 Uhr und am Sonntag bis in die Nacht auf dem ehemaligen BHG-Gelände in der Breitenstraße in Groß-Alsleben bei Gröningen und das auch noch ohne Eintritt. Und zuletzt ein Flohmarkt in Ermsleben. Finden Sie alles rund um Pferde und Kleintiere. Vom Zubehör über Ausrüstung bis hin zu nützlichen Dingen für den Alltag mit Tieren. Tierhalter, Interessierte und Neugierige sind herzlich willkommen beim Stallflohmarkt auf dem Gnadenhof Fidelis Amicus am Sonntag ab 11 Uhr in der Hakenbreite in Ermsleben. Spaß und Vergnügen, also nichts wie hin. Dabei wünsche ich Ihnen viel Spaß. Am Mikrofon war Steffen Erfurt.
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2: 13 Uhr.
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4: Blauer Himmel heute, manchmal guckt eine Wolke vorbei. Der etwas kühle Wind hält die Temperaturen ein bisschen zurück. Die Höchstwerte liegen bei 23 Grad. In der Nacht ist dann wieder der Sternenhimmel zu sehen. Es wird etwas kühler mit Frühtemperaturen von 8 Grad. Der morgige Donnerstag zeigt sich nicht viel anders. Die Sonne scheint und das Quecksilber erreicht 22 Grad. Der weitere Trend mit 29 Grad am Freitag ist erstmal Schluss. Es bewölkt sich ein bisschen. Am Sonnabend kommt man noch trocken durch den Tag. Ab Sonntag dann wird's unbeständig. Schauer sind unterwegs. Die Temperaturen bewegen sich dann um die 24 Grad. Steffen Erfurt wünscht einen angenehmen Tag.
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1: Die Sonne scheint wieder bis zum Abend, aber die Temperaturen sind heute etwas zurückhaltend und kommen bis auf 23 Grad. Die kommende Nacht ist wieder klar und es wird frischer als zuletzt mit 8 Grad. Morgen ändert sich nicht viel, jede Menge Sonne und auch ähnliche Temperaturen von 22 Grad. Der weitere Trend, am Freitag gibt es nochmal 29 Grad, erste Wolken zeigen sich, der Sonnabend ist auch noch weitgehend trocken, bevor es ab Sonntag wechselhafter mit Schauern und Höchstwerten um 24 Grad gibt. Einen schönen Tag wünscht Ihnen Steffen Erfurt.

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1: 14 Uhr.
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3: Blauer Himmel heute, manchmal guckt eine Wolke vorbei. Der etwas kühle Wind hält die Temperaturen ein bisschen zurück. Die Höchstwerte liegen bei 23 Grad. In der Nacht ist dann wieder der Sternenhimmel zu sehen. Es wird etwas kühler mit Frühtemperaturen von 8 Grad. Der morgige Donnerstag zeigt sich nicht viel anders. Die Sonne scheint und das Quecksilber erreicht 22 Grad. Der weitere Trend mit 29 Grad am Freitag ist erstmal Schluss. Es bewölkt sich ein bisschen. Am Sonnabend kommt man noch trocken durch den Tag. Ab Sonntag dann wird's unbeständig. Schauer sind unterwegs. Die Temperaturen bewegen sich dann um die 24 Grad. Steffen Erfurt wünscht einen angenehmen Tag.
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1: Die Postbeförderung in Aschersleben. Heute befördern per Auto Postbotinnen und Postboten oder wie auch immer deren aktuelle Dienstbezeichnung lauten mag. Zeitungen, Illustrierte, Briefe, hin und wieder nochmal eine Postkarte und auch Päckchen oder Pakete zu dem schon auf der Lauer liegenden Empfänger. Das sind auch nur einige Dinge, die heute befördert werden. Das war aber nicht immer so. Das Profil hat sich im Laufe der Zeit immer wieder geändert, ebenso wie die Beförderungsmittel und das, was die Post zuzustellen hatte, nicht zu vergessen, natürlich auch die Gebühren. Zuerst wurde die Post mittels Reiter und Pferd befördert. Die Fahrpost, also mittels Kutsche, löste dann die Reitpost ab. Bis weit in das 19. Jahrhundert hinein wurde das Netz von Poststrecken und Poststationen immer engmaschiger und umspannten bald Aschersleben. Damit waren dann eigentlich bereits auch die Grundlagen eines öffentlichen, jedermann zugänglichen Postverkehrs gelegt. Gemessen an den Kosten und den dafür erhobenen Gebühren war das aber fast ausschließlich erst einmal etwas für Menschen, die sich das auch leisten konnten. Schließlich befuhren am Anfang des 19. Jahrhunderts Postkutschen 2 bis 3 Mal wöchentlich die wichtigsten Strecken, die Aschersleben damals mit der Außenwelt verbanden. Diese Verbindungen wurden in den folgenden Jahrzehnten noch weiter ausgebaut. Die fortschreitende Industrialisierung und der damit

Der Pferdeeine in Aschersleben setzte sich nicht durch. Damit wäre schon damals eine Art Umgehungsstraße um Aschersleben herum entstanden. Vor allem stieß der Vorschlag, an historischer Stelle eine moderne Brücke zu errichten, auf Ablehnung der betroffenen Anlieger. Stattdessen wurde der ganze Verkehr durch die breite Straße geführt. Das brachte eine Reihe von Erschwernissen und notwendigen Baumaßnahmen mit sich. Nach der Fertigstellung dieser Chaussee brauchte es noch etwa 50 Jahre, bis alle heute vorhandenen Fernverkehrsstraßen um Aschersleben chausseemäßig ausgebaut und gepflastert waren. Einige Straßen waren zu schmal angelegt und mussten verbreitert werden. Dies betraf als erste die von Güsten nach Ermsleben führende Chaussee. Sie wurde zwar Anfang der 40er Jahre des 19. Jahrhunderts für den Verkehr freigegeben, war aber zu schmal. Sie musste deshalb bis 1862 zweimal verbreitert werden. Im Jahre 1856 folgte dann die Fertigstellung der Chaussee nach Holm, der nach Mehringen im Jahr 1870, der nach Winningen 1871, nach Schierstedt 1878 und nach Westdorf 1884. Bevor Eisenbahn, Telegrafie und Kraftfahrzeuge später dann Postkutschen ablösten, waren straßentechnisch die Grundlagen für eine zügigere Postbeförderung gelegt. Aber ohne den zumeist zu Fuß unterwegs befindlichen Postboten ging es sehr lange Zeit auch nicht. Sie hörten einen Bericht über die Postbeförderung in Aschersleben, gesprochen von Gerda Karl für Radio HBW.

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1: Die Sonne scheint wieder bis zum Abend, aber die Temperaturen sind heute etwas zurückhaltend und kommen bis auf 23 Grad. Die kommende Nacht ist wieder klar und es wird frischer als zuletzt mit 8 Grad. Morgen ändert sich nicht viel, jede Menge Sonne und auch ähnliche Temperaturen von 22 Grad. Der weitere Trend, am Freitag gibt es nochmal 29 Grad, erste Wolken zeigen sich, der Sonnabend ist auch noch weitgehend trocken, bevor es ab Sonntag wechselhafter mit Schauern und Höchstwerten um 24 Grad gibt. Einen schönen Tag wünscht Ihnen Steffen Erfurt.

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1: Feurio auf dem Eisleber Wiesenmarkt anno 1913. Rief früher einmal jemand: Feurio, Feurio! Dann wusste ein jeder, dass Gefahr im Verzug war und es brannte. Das sei an dieser Stelle vorausgeschickt, da Feurio heute auch für einen Titel der Band Einstürzende Neubauten oder ein Brennprogramm für Windows steht. Es gab aber auch schon immer Witzbolde, die es urkomisch fanden, Feurio, Feurio zu rufen, ohne dass es wirklich brannte. Solch einen Fehlalarm löste ein solcher Wirrkopf am 25. September 1913 auf dem Eisleber Wiesenmarkt aus, als er während einer Varieté-Vorstellung in das bis auf den letzten Platz besetzte Festzelt den Ruf Feuer in das Zelt hineinrief und danach verschwand. Das löste natürlich eine furchtbare Aufregung aus, Panik drohte, denn das Publikum drängte es mit aller Gewalt zu den Ausgängen. Die natürliche Angst, im Feuer Schaden zu nehmen, löste einen Fluchtreflex aus. Nur den Rufen einiger beherzter Männer, die sitzen bleiben riefen, war es zu verdanken, dass kein Unglück geschah und niemand beim Sturm auf die Notausgänge verletzt wurde. Der Störenfried, ein anderer Budenbesitzer, wurde erwischt, sein Name festgestellt und vermutlich wegen grobem Unfug bestraft. In einer Pressemitteilung des Eisleber Tageblattes vom Tag darauf war es dem Redakteur im Übrigen noch wichtig zu betonen, dass das Vorhandensein recht vieler Notausgänge bei den Zelten eine dringende Notwendigkeit sei. Wenigstens daran hat sich bis heute nichts geändert. Sie hörten Geschichtliches über Feurio auf dem Eisleber Wiesenmarkt anno 1913, gesprochen von Jörg Buschmann für Radio HBW.

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2: Blauer Himmel heute, manchmal guckt eine Wolke vorbei. Der etwas kühle Wind hält die Temperaturen ein bisschen zurück. Die Höchstwerte liegen bei 23 Grad. In der Nacht ist dann wieder der Sternenhimmel zu sehen. Es wird etwas kühler mit Frühtemperaturen von 8 Grad. Der morgige Donnerstag zeigt sich nicht viel anders. Die Sonne scheint und das Quecksilber erreicht 22 Grad. Der weitere Trend mit 29 Grad am Freitag ist erstmal Schluss. Es bewölkt sich ein bisschen. Am Sonnabend kommt man noch trocken durch den Tag. Ab Sonntag dann wird's unbeständig. Schauer sind unterwegs. Die Temperaturen bewegen sich dann um die 24 Grad. Steffen Erfurt wünscht einen angenehmen Tag.
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1: Die Schützenstraße in Aschersleben. Mit der Bebauung oberhalb der Baumgartenstraße Ende des 19. Jahrhunderts entstand auch die Schützenstraße in Aschersleben. Sie zweigt im rechten Winkel von der Baumgartenstraße bergauf in südwestlicher Richtung ab, schneidet die Feldstraße und trifft auf die Hennestraße. Die Herkunft des Straßennamens lässt sich wohl mit dem auf der alten Burg errichteten Schützenhaus und Schießstand erklären. Auf dieser Straße sollen die Schützen der dort ansässigen Schützengesellschaft zu ihrem Vereinshaus entlang marschiert sein. Dies war ein Bericht über Straßennamen und deren Herkunft, heute über die Schützenstraße in Aschersleben, gesprochen von Jörg Buschmann für Radio HBW.

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1: Die Sonne scheint wieder bis zum Abend, aber die Temperaturen sind heute etwas zurückhaltend und kommen bis auf 23 Grad. Die kommende Nacht ist wieder klar und es wird frischer als zuletzt mit 8 Grad. Morgen ändert sich nicht viel, jede Menge Sonne und auch ähnliche Temperaturen von 22 Grad. Der weitere Trend, am Freitag gibt es nochmal 29 Grad, erste Wolken zeigen sich, der Sonnabend ist auch noch weitgehend trocken, bevor es ab Sonntag wechselhafter mit Schauern und Höchstwerten um 24 Grad gibt. Einen schönen Tag wünscht Ihnen Steffen Erfurt.

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1: Die Zeit ist da und wir gratulieren recht herzlich zum Geburtstag. Los geht's in unseren Reihen, denn Sven Kersten, unser Vereinsmitglied, startet heute in ein neues Lebensjahr. Wir gratulieren und wünschen viel Erfolg und Glück auf dem weiteren Lebensweg. Nun hören die Geburtstagskinder im Sendegebiet ihre Gratulationen und der erste Gruß und Glückwunsch ist in Alsleben für Gerhard Langenberg zum 80. Wiegenfest bestimmt. Alles Gute überreichen wir in Aschersleben Peter Kreiger zum 80. Jubiläum. Wir machen einen Stopp in Barby an der Elbe und zwar deshalb, weil bei uns ein persönlicher Geburtstagsgruß eingegangen ist. Hallo Martina Schäfer, Sie sind heute 62 Jahre alt und es gratulieren Ihnen ganz, ganz herzlich Vati Helmut und Liane. Sie wünschen vor allen Dingen Gesundheit und auch Freude im neuen Lebensjahr. Na, da können wir uns nur anschließen. Weiter geht es in Kochstedt und wir beglückwünschen Uwe Wiebrecht zum 70. Jubiläum. Einen weiteren persönlichen Geburtstagsgruß haben wir. Der geht in Egeln an Luise Marmody zum 92. Wiegenfest. Ganz viele Egelner gratulieren an dieser Stelle und wünschen noch viele schöne, gesunde Jahre. Auch alles Gute von Radio HBW. Weitere Grüße, verbunden mit Zufriedenheit und Gesundheit, senden wir nach Heum an Klaus Selter zum 80. Nach Kleinschierstedt an Renate Winterlich zum 85. Nach Löderburg an Christel Becker zum 75. Ehrentag. Wir beglückwünschen in Maisdorf Petra Schklarek zum 70. In Neuendorf Dieter Kamerau zum 75. und erreichen den Ort Plötzkau, wo eine diamantene Hochzeit gefeiert wird. Peter und Brigitte Schwertfeger blicken auf 60 gemeinsame Ehejahre zurück. Wir gratulieren, wünschen einen angenehmen Tag und verbinden damit für die nächsten gemeinsamen Jahre alles Gute. Wir kommen zum Ende und gratulieren in Stassfurt. Barbara Arndt zum 90. Margret Specht zum 80. aber auch Uwe Rianczyk zum 70. Jahrestag. Einen schönen Tag im Kreise Ihrer Gäste und alles Gute wünscht allen Genannten und natürlich auch den vielen ungenannten Jubilaren. Gerda Karl vom Radio HBW-Team.
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1: 16 Uhr.
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2: Blauer Himmel heute, manchmal guckt eine Wolke vorbei. Der etwas kühle Wind hält die Temperaturen ein bisschen zurück. Die Höchstwerte liegen bei 23 Grad. In der Nacht ist dann wieder der Sternenhimmel zu sehen. Es wird etwas kühler mit Frühtemperaturen von 8 Grad. Der morgige Donnerstag zeigt sich nicht viel anders. Die Sonne scheint und das Quecksilber erreicht 22 Grad. Der weitere Trend mit 29 Grad am Freitag ist erstmal Schluss. Es bewölkt sich ein bisschen. Am Sonnabend kommt man noch trocken durch den Tag. Ab Sonntag dann wird's unbeständig. Schauer sind unterwegs. Die Temperaturen bewegen sich dann um die 24 Grad. Steffen Erfurt wünscht einen angenehmen Tag.
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1: Das sportlich Erreichte nach dem Krieg in Edgarsleben. Die Edgarslebener schafften es, bei Helmstedt in der damaligen BRD ein Spiel zu absolvieren. Das Rückspiel fand in Edgarsleben statt. Die Edgarslebener erreichten viel, mehr als andere Sportgemeinschaften, die spielerisch besser dastanden. Der Fußball lief wieder ganz gut. Doch nun wollte man auch anderen sportlichen Aktivitäten nachgehen. Für den Tischtennissport gab es genug Frauen und Männer, um 3 Platten im ehemaligen Gutshaus Schulze aufzustellen. Dort wurde täglich trainiert und die Wettkämpfe fanden dort auch statt. Die Spieler, die sich in der Männermannschaft nominiert hatten, taten alles dafür, um ihren Stammplatz behalten zu können. Höhepunkte der Männer waren die Fahrten nach Gotha und Eisenach. Sie fanden 1957 und 1958 gegen namhafte Gegner statt. Bei den Damen sah es nicht schlechter aus. Zuletzt spielten sie in der Landesliga. Der Aufstieg in die Oberliga hatte einen Beigeschmack. Leider reichten die finanziellen Mittel nicht aus, um die Damen in der Oberliga spielen zu lassen. Der Sportplatz wurde durch ein Volleyballfeld und eine Aschenlaufbahn erweitert. Ebenso kam noch eine Hoch- und Weitsprunganlage hinzu. Der Volleyballplatz diente eigentlich nur für den Ausgleichssport. Der Rest der Anlage wurde von den Leichtathletikfans genutzt. Da man auch das Sportabzeichen dort ablegen konnte, fand die Leichtathletik schnell Interessenten. Die Bürger von Edgarsleben konnten nun ihren sportlichen Aktivitäten nachgehen. Es wurde viel dafür von den Verantwortlichen getan. Inzwischen wurde der Sportablauf von zentraler Stelle gezielter organisiert. Sie hörten einen Beitrag über das sportlich Erreichte nach dem Krieg in Edgarsleben, gesprochen von Patrick Popsting für Radio HBW.

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1: Die Sonne scheint wieder bis zum Abend, aber die Temperaturen sind heute etwas zurückhaltend und kommen bis auf 23 Grad. Die kommende Nacht ist wieder klar und es wird frischer als zuletzt mit 8 Grad. Morgen ändert sich nicht viel, jede Menge Sonne und auch ähnliche Temperaturen von 22 Grad. Der weitere Trend, am Freitag gibt es nochmal 29 Grad, erste Wolken zeigen sich, der Sonnabend ist auch noch weitgehend trocken, bevor es ab Sonntag wechselhafter mit Schauern und Höchstwerten um 24 Grad gibt. Einen schönen Tag wünscht Ihnen Steffen Erfurt.

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1: Als Harry im November 1968 Sandy Gaston heiratet, wird er nicht nur Ehemann, sondern auf einen Schlag auch dreifacher Familienvater. Sandy bringt ihre drei Söhne James, Jonah und Jason mit in die Ehe. Harry hat sich einiges vorgenommen. Er will ein besserer Vater werden, als es sein eigener Vater Jim war. Jim Chapin liebte seine Kinder und seine Familie. Daran mangelte es nicht, doch er war fast nie zu Hause. Als Jazz-Schlagzeuger tourte er mit einer Big Band die meiste Zeit durchs Land. Seine Ehe und die Familie zerbrachen daran. Harry will den Fehler seines Vaters nicht wiederholen, zumal in den nächsten Jahren noch zwei Kinder hinzukommen, die ihn brauchen. Doch fünf hungrige Mäuler wollen auch ernährt werden. Nach Sohn Joshuas Geburt im Jahr 1972 arbeitet der Songwriter mehr als je zuvor. Harry geht auf Tournee, gibt Wohltätigkeitskonzerte und engagiert sich nebenbei noch für die Dritte Welt. Ohne dass er es will, wird die Zeit, die für Sandy und die fünf Kinder bleibt, immer weniger. Harry ist auf dem besten Weg, dem schlechten Beispiel seines Vaters zu folgen. Es ist seine Ehefrau Sandy, die ihm 1974 auf beeindruckende Art und Weise deutlich macht, was er aufs Spiel setzt. Sie schreibt ein Gedicht darüber, was verloren gehen und zerstört werden kann, wenn ein Vater seine Karriere über die Familie stellt. Harry Chapin versteht, als er die Zeilen liest. Und er vertont Sandys kluge Gedanken zu einem Song, der eine Warnung für alle karrierewütigen Väter sein soll. Cats in the Cradle.

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1: 17 Uhr.
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3: Blauer Himmel heute, manchmal guckt eine Wolke vorbei, der etwas kühle Wind hält die Temperaturen ein bisschen zurück, die Höchstwerte liegen bei 23 Grad. In der Nacht ist dann wieder der Sternenhimmel zu sehen, es wird etwas kühler mit Frühtemperaturen von 8 Grad. Der morgige Donnerstag zeigt sich nicht viel anders, die Sonne scheint und das Quecksilber erreicht 22 Grad. Der weitere Trend mit 29 Grad am Freitag ist erstmal Schluss, es bewölkt sich ein bisschen. Am Sonnabend kommt man noch trocken durch den Tag, ab Sonntag dann wird's unbeständig. Schauer sind unterwegs, die Temperaturen bewegen sich dann um die 24 Grad. Steffen Erfurt wünscht einen angenehmen Tag.
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1: Im Orchestergraben haben die Musiker Platz genommen. Was auffällt, die Instrumentengruppen weisen eine besondere Besetzung auf. Drei Saxophone klingen schließlich nur selten aus dem Graben des Großen Hauses in Halberstadt. Denn angekündigt ist ein swingendes Musical, das das Lebensgefühl und tanzbeingehende Musik der 30er Jahre heraufbeschwört. Die Premiere ist auch eine für Chordirektorin Julia Domascheva. Erstmals übernimmt sie die musikalische Leitung einer großen Abendproduktion, die sie frisch und mit lockerer Dirigierhand bestens meistert. Es klingelt zum letzten Mal, Ruhe zieht im großen Haus ein. Der Vorhang öffnet sich, das Orchester setzt ein und jeder, der sich noch an den Film Montag in Willy Schwabes Rumpelkammer erinnert, der erkennt den Musikstil der 1930er Jahre mit seinen großen, opulent ausmusizierten Hits. Der Mann, der Sherlock Holmes war, geht ja in diese Epoche zurück, die Heinz Rühmann und Hans Albers auch im Ufa-Film von 1937 prägten. Auf den stützten sich Marc Schubrink, der mit GZSZ-Star Ulrike Frank verheiratet ist, mit seiner Musik und Wolfgang Adenberg, von dem Buch und Liedertexte stammen. Die amüsante Geschichte über zwei erfolglose Privatdetektive, die auf einer Reise zur Weltausstellung von London nach Brüssel mit Sherlock Holmes und Mr. Watson verwechselt werden und so sowohl in verbrecherische als auch amoröse Abenteuer schlittern, singen nicht nur heimische Akteure, sondern auch Gäste wie Christine Owen als Jane Barry und Lena Poppe als ihre Schwester Mary. Das heimische Publikum kennt Poppe bereits in der Rolle der Marie in Wie wäre ich reich und glücklich und als Mina in der Dracula-Inszenierung vom Halberstädter Chefdramaturgen Marco Misgajski. Der saß mit dem Bielefelder Stadttheater-Chefdramaturgen im Zuschauerraum. Schließlich habe nach der recht erfolgreichen Uraufführung des Musicals in Dresden, dessen Haus vor fast genau 2 Jahren, den Mix aus Kriminalstück, Love Story und Verwechslungskomödie auf die Bühne gebracht. In der herrlichen Ausstattung von Bernhard Bruchardt singen, intrigieren, lachen und tanzen jedoch vornehmlich die Mitglieder des hiesigen Ensembles. Tobias Amadeus Schöner und der seit einem Jahrzehnt fest engagierte lyrische Bariton Michael Rapke wirken als Maurice Flynn und Mackie McMafferson als eingefleischtes Duo, das in klassischem Detektivoutfit die schwierigen Rätsel des Lebens lösen. Ihren Widerpart als Colette Ganimer übernimmt Bettina Perax, die zuletzt in großen Opern- und Operettenrollen gefeiert, sich wunderbar fies als Gangsterbossin durch die Szenerie bewegt und im Umgang mit den Mitkriminellen und Detektiven richtig schmerzhaft zulangt. In der Halbzeitpause des Zweiakters hat der Besucher

Reine garantieren. Auf der Bühne klären die Doubles des wohl berühmtesten Detektivs der Literaturgeschichte und seines Mitstreiters Dr. Watson schließlich, wo die echte blaue Mauritius versteckt ist. Ende gut, alles gut. Fast überhört man, als der Zug nach London zurückrollt, den Satz, der vielleicht schon den nächsten Fall ankündigt. Bis demnächst aus Ihrem Theater, Ihr Uwe Kraus.

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1: Die Sonne scheint wieder bis zum Abend, aber die Temperaturen sind heute etwas zurückhaltend und kommen bis auf 23 Grad. Die kommende Nacht ist wieder klar und es wird frischer als zuletzt mit 8 Grad. Morgen ändert sich nicht viel, jede Menge Sonne und auch ähnliche Temperaturen von 22 Grad. Der weitere Trend, am Freitag gibt es nochmal 29 Grad, erste Wolken zeigen sich, der Sonnabend ist auch noch weitgehend trocken, bevor es ab Sonntag wechselhafter mit Schauern und Höchstwerten um 24 Grad gibt. Einen schönen Tag wünscht Ihnen Steffen Erfurt.

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1: Der Freizeitkalender ist wieder voll und schon heute Abend geht's los. Womit, das erfahren Sie heute von Steffen Erfurt. Ja, eine Lesung gibt's in Quedlinburg heute. Im Jahre 2024 startete ein ungewöhnliches literarisch-soziologisches Projekt. Mit Manja Prekels, Tina Pruschmann und Barbara Theriot wurden drei namhafte Autorinnen hinausgeschickt, um die Stimmung in Ostdeutschland zu erkunden. So entstanden literarische Reportagen über die Normalisierung rechtsextremer Strukturen, bedrohte Kulturvereine und Gedenkstätten, bizarre Infrastrukturprojekte in Ruinenlandschaften, über Menschen, die wegsehen, schweigen oder im Sturm ihr Bestes geben. Die drei Autorinnen sind zu Gast im Kulturzentrum Reichenstraße in Quedlinburg mit einer Lesung namens Extremwetterlagen, heute um 19 Uhr. Und zeitgleich dort eine Filmvorstellung mit einer Diskussion: Das Gesundheits- und Pflegesystem in Deutschland, ein System, in dem Zeit und Würde wirtschaftlichen Interessen untergeordnet sind. Der Dokumentarfilm Who Cares? Begleitet Ärzte, Hebammen und Pflegekräfte in ihrem Alltag. Im Anschluss an den gut 50-minütigen Film diskutieren Nadine Hillecke, leitende Angestellte in einem Seniorenzentrum, und Anke Schlerit von der AWO über den Film. Die Moderation übernimmt Tom Koch. Who Cares? Heute um 19 Uhr im Studio Kino Eisenstein in Quedlinburg. Auf zum Brunnenfest nach Schönebeck. Das Festwochenende in der Stadt an der Elbe steht ganz im Zeichen der Familie. Neben Frühschoppen, Nachmittags- und Abendvorstellungen auf der Hauptbühne am Marktbrunnen zieht sich die Feiermeile die Elbestraße hinunter bis zur Salzblume an der Uferpromenade. Dort gibt's Rummel mit rasanten Karussells und viele mehr. Das 9. Stadt- und Brunnenfest in Schönebeck erwartet seine Gäste vom Freitag bis zum Sonntag auf dem Markt und drumherum in Schönebeck. Eine interessante Stadtführung steht wieder in Quedlinburg auf dem Programm. Die monatliche Sonderführung, die man sonst so nicht buchen kann, steht diesmal unter dem Thema Münzenberg und Viperti-Kirche. Gegenüber dem Schlossberg erhebt sich der Münzenberg. Dort lebten Benediktinerinnen, später Bettelmusikanten, Hausierer und Handwerker. Zwischen Münzenberg und Viperti-Kirche lag einst auch der Königshof mit Wirtschaftsgebäuden und Pfalzkapelle. Das und mehr erfahren Sie bei der Stadtführung am Sonnabend in Quedlinburg. Treffpunkt ist die Quedlinburg-Information um 10 Uhr. Eine andere Führung, die gibt's in Thale. Es geht durchs Bodetal. Eine Hexe gibt Einblicke in ihr Reich, das wildromantische Bodetal. Sie erfahren vom Ursprung des Zaubers und allerlei über Sagen und Mythen aus Thale und Umgebung. Start ist die Bodetal-Touristeninformation am Bahnhof Thale. Ziel das Gasthaus Königsruh am Sonnabend um 11 Uhr. Und dann gibt's wieder was zu lachen in Aschersleben mit einem Kabarett. Die Bundesvereinigung Kabarett ist wieder in Aschersleben und geht in Klausur. Anschließend dann ein Kabarettabend mit Prolesterrat aus Magdeburg und dem aktuellen Programm Was wäre wenn? Was ist, wenn die Mächtigen der Welt Mensch ärgere dich nicht spielen? Welche Bedeutung hat IKEA für die Gesellschaft? Diesen und weiteren politischen sowie gesellschaftlichen Fragen stellt sich der Prolesterrat am Sonnabend um 20 Uhr im Besserenhaus in Aschersleben bei freiem Eintritt. Bald nun ist Kindertag und den gibt's auch im Zoo Aschersleben. Das wird ein vergnügliches Kindertagserlebnis bei Tiger, Zebra und Co. mit Hüpfburg und Springen und Toben, Sterne gucken, Schaufütterungen und viele mehr. Die Tierkinder freuen sich auf viele Menschenkinder am Sonntag den ganzen Tag lang im Zoo Aschersleben. Es geht etwas weiter weg in die Börde, nach Gröningen. Dort gibt's Jazz. Das Monty Jazz Fest feiert in diesem Jahr dort das 20-jährige Jubiläum. Es steht für hochwertige Live-Musik, musikalische Vielfalt und eine besondere Atmosphäre und hat sich zu einem festen kulturellen Höhepunkt entwickelt. Die Bandbreite reicht von klassischen Elementen bis hin zu modernen Interpretationen. Jazzliebhaber sind herzlich eingeladen, dieses Jubiläum gemeinsam zu feiern. Am Sonnabend ab 19.30 Uhr und am Sonntag bis in die Nacht auf dem ehemaligen BHG-Gelände in der Breitenstraße in Groß-Alsleben bei Gröningen und das auch noch ohne Eintritt. Und zuletzt ein Flohmarkt in Ermsleben. Finden Sie alles rund um Pferde und Kleintiere. Vom Zubehör über Ausrüstung bis hin zu nützlichen Dingen für den Alltag mit Tieren. Tierhalter, Interessierte und Neugierige sind herzlich willkommen beim Stallflohmarkt auf dem Gnadenhof Fidelis Amicus am Sonntag ab 11 Uhr in der Hakenbreite in Ermsleben. Spaß und Vergnügen, also nichts wie hin. Dabei wünsche ich Ihnen viel Spaß. Am Mikrofon war Steffen Erfurt.
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0: 18 Uhr.
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3: Es geht in eine sternklare Nacht. Die Temperaturen liegen bei 15 Grad und sinken dann bis morgen früh auf 8 Grad. Der Tag morgen ist dann nicht viel anders als heute. Bei 22 Grad gibt es reichlich Sonne, wobei es zum Abend schon mal recht frisch werden kann. Der weitere Trend, der Freitag hat sich auch fast durchweg für Sonne entschieden und bietet dazu 29 Grad. Die Nacht zum Sonnabend kann Schauer und Gewitter bringen. Ansonsten ist das Wochenende doch meist trocken bei 24 Grad. Ich bin Steffen Erfurt und wünsche einen unterhaltsamen Abend.
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Super, hab heute gearbeitet. Das freut mich. Das ist schön. Wunderbar. Packer hat heute das Land bestellt, wahrscheinlich. Oder was hast du heute gemacht? Du warst doch auf einem, du fährst doch Trecker, oder? Und ich guck mal, was ich hier als nächstes spiele. Vielleicht ein bisschen. Wir können ja mal, wenn wir einmal bei Sting sind, können wir doch bei Sting bleiben. Und machen hier die Message in the Bottle. 30 Hektar hat er gewalzt hier, der Packer. Wahnsinn! 30 Hektar. Wie viel, da ist es bestimmt viel, oder? Wie viel Hektar, also was ist ein Hektar? Wie kann man sich das vorstellen? Ich habe da überhaupt kein Bild vor Augen, wie viel das ist. So. Herzlich willkommen bei Live Lounge Unplugged auf Radio HBW auf 92,5. Mein Name ist Jörg Hecker und ihr hört Live Lounge Unplugged. Sagte ich gerade schon, aber doppelt hält besser und das ist Sting. Oh, das klingt viel, Packer.

Sting! Ja, wenn der Ton soweit passt, dann kann ich ja mal den Instagram-Stream anwerfen. Da muss ich bloß kurz was einstellen. Ich habe heute auch ein kleines Rhythmusgerät, was ich ausprobieren möchte. Jule! Hello! Ich habe hier ein Rhythmusgerät und der Packer in Thüringen, der drittgrößte in Thüringen. Woo. Packer hat den drittgrößten in Thüringen. Also Hof jetzt. So. Erstellen. Live-Video.

Der Eddie mit den Sternhänden, meine Damen und Herren. Graffiti on the Overpass. Mike, schön, dass du da bist. Ich hoffe, dir geht's gut und ich hoffe, du hast dir den 18.01. schon in den Kalender eingetragen, denn da gibt's ein Konzert in Ballenstedt. Und bald wird es dafür auch Karten geben, das muss ich nur noch einrichten, aber das dauert nicht mehr lange.

Der 18.01. steht bei Mike schon im Kalender. Das ist super für alle, die gerade zuhören auf Radio HBW. Am 18. Januar gibt es in Ballenstedt im Schlosstheater ein großes Konzert von Barkustics und der früheren Band Soundcheck. Und wir werfen uns alle zusammen und haben noch Spitzengäste dabei. Nico Schliemann an der E-Gitarre zum Beispiel oder Kirill Vorwald an den Keys und am Piano. Und ich freue mich da wie Bolle drauf und es wird wunderschön. Und 18.01. schreibt euch das in den Kalender. Sobald es Karten gibt,

Tom Waits mit ein paar Fehlern hier und da. Aber das gehört dazu. Man, wenn ich mich hier weiterbilde, dann muss man natürlich auch gucken, dass das auch funktioniert. Aber das geht halt

nur, wenn man es ein paar Mal macht. Und ist ja wie mit allen Dingen. Das ist so, ich warte auf den Kommentar von Jule. So, wir sind bei Max Mutzke, meine Damen und Herren.

Oh, Jule verkneift sich heute. Was ist da los? Bist du fertig von der Arbeit? Aber heute ist doch Wochenende. Aber du hattest bestimmt ganz viel mit den Hunden zu tun und so weiter und so fort. Also ich lasse jede Entschuldigung gelten.

Das muss man auch mal fragen. So ein Schluss. Naja, ein bisschen Tee hilft da. Das war der Max Mutzke. Und wenn ihr Wünsche habt, wünscht euch die. Denn habe ich hier, da habe ich ein Kapodaster. Didel da, Lüt. Ich gehe mal hier gleich in die Vollen. Und

von den Paper Kites. Paper. So, genau. Was kommt denn jetzt? Chelsea Hotel, würde ich sagen. Leonard Cohen. Dem Wetter geschuldet. Macht euch eine Tasse Tee. Ab auf die Couch. Decke. Kerze. Instagram. 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

Heard you that often. Leonard Cohen. Ich habe manchmal noch so ein bisschen Erkältungsvoice und da passt das ganz gut zu solchen Liedern. Finde ich ganz cool. Kann man ja mal ausnutzen.

da, da, da, da. Das ist ganz cool, oder? Wenn mal so ein kleiner Rhythmus dabei ist, ist so eine schöne Abwechslung. Kann man ja mal machen. Oh, das habe ich lange nicht mehr gespielt. Wir sind bei den Kinks.

Waterloo Sunset by the Kings. Kings. Und jetzt für die Janina, Living on a Jet Plane.

Saving on a Jet Plane, Mr. John Denver. Das war ein Liedwunsch für die Janina. Oder der ist doch auch schön. Ja, jawohl, dankeschön.

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2: 19 Uhr.
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4: Es geht in eine sternklare Nacht. Die Temperaturen liegen bei 15 Grad und sinken dann bis morgen früh auf 8 Grad. Der Tag morgen ist dann nicht viel anders als heute. Bei 22 Grad gibt es reichlich Sonne, wobei es zum Abend schon mal recht frisch werden kann. Der weitere Trend, der Freitag hat sich auch fast durchweg für Sonne entschieden und bietet dazu 29 Grad. Die Nacht zum Sonnabend kann Schauer und Gewitter bringen. Ansonsten ist das Wochenende doch meist trocken bei 24 Grad. Ich bin Steffen Erfurt und wünsche einen unterhaltsamen Abend.
5: Mein Name ist Christoph Schrader und ich heiße Sie recht herzlich willkommen zu Banzai, dem Magazin für Anime, Manga, Japan und Asien hier auf Radio HBW. Aufgrund von Zeitmangel wird es eine Wiederholung von einer vorangegangenen Sendung geben, und zwar mit einem Interview von Dr. Verena Maser, aufgenommen im Salon der Grafischen Literatur letztes Jahr in Berlin. Entsprechend wird es gleich nochmal eine weitere Anmoderation geben, daher seien Sie bitte nicht verwirrt. Und damit erstmal viel Spaß bei der heutigen Sendung.

0: Ich habe so viel übersetzt.
1: Warte, der Anfang war komplett scheiße.
2: Okay. Mit dieser starken Selbstkritik heiße ich, Chris Thomas Schrader, Sie recht herzlich willkommen zu Banzai, dem Magazin für Anime, Manga, Japan und Asien hier auf Radio HBW. Zum diesjährigen Comics-Bad bzw. Salon der grafischen Literatur hatte ich die Möglichkeit, Dr. Verena Maser zu interviewen. Sie ist Übersetzerin, unter anderem für Light Novels, Mangas und Animes. Bekannt ist sie unter anderem von Die Tagebücher der Apothekerin. Ob mir im Interview eine bessere Einstiegsfrage gelungen ist, als die, die Sie gerade nicht gehört haben, hören Sie gleich selbst. Und das war es eigentlich so ziemlich bereits alles, was zu sagen ist in der Anmoderation. Bis auf das Interview fand beim Wegräumen der Stände statt und auch außerhalb vom Gebäude. Das heißt, man hört ein bisschen Wind und ein bisschen Geklacker im Hintergrund. Aber naja, das tut dem Interview nichts zu schaden. Das Interview wird dann begleitet mit passender Musik. Ich habe mich diesmal allerdings nur auf zwei Animes fokussiert. Und zwar unter anderem vom Lieblingsmanga, in dem Fall die Anime-Übersetzung dann davon. Beziehungsweise von Die Tagebücher der Apothekerin. Es wird gleich noch genannt, warum. Und ja, damit erstmal viel Spaß bei der heutigen Sendung.

0: Verena, du bist ja Übersetzerin. Was hat dich dazu bewegt, Mangas zu übersetzen, beziehungsweise wie bist du in die Szene reingekommen?
1: Also ich lese Manga seit den 90ern, schaue Anime seit den 90, nein, seit den noch früher, frühe 90er. Und ich habe Japanologie studiert und wollte danach eigentlich an der Uni bleiben. Und es hat sich aber herausgestellt, es gab keine Jobs an der Uni. Und dann dachte ich mir, okay, was kannst du? Japanisch, was magst du? Manga, ja, dann bewirbst du dich halt mal als Manga-Übersetzerin. Und dann habe ich den ganzen Verlagen eine E-Mail geschrieben, nach dem Motto, braucht ihr noch jemanden? Und ja, Tokyopop war so unvorsichtig, ja zu sagen. Und so fing die Geschichte an.
0: Was war dann dein erstes Werk?
1: Mein erstes war der Light Novel zu Sword Art Online, also die ersten zwei Bände. Und ja, da habe ich aber dann gemerkt, Light Novels liegen mir nicht. Und dann haben sie mir aber den Manga Citrus angeboten. Und ja, so fing meine Girls Love-Karriere an. Also, was heißt angefangen? Stimmt eigentlich nicht, weil meinen Doktor habe ich auch zum Thema Girls Love geschrieben. Und zufälligerweise habe ich jetzt über die Hälfte aller Girls Love-Publikationen ins Deutsche übersetzt.
0: Was ist dein Lieblings-Manga-Genre?
1: Habe ich gar nicht. Also ich bin jemand, ich mag es nicht, nur eine Sache zu machen. Also wenn ich heute in Girls Love Manga übersetze, möchte ich nächste Woche was anderes machen, bitte. Und deswegen bin ich froh, wenn ich eine ganze Varianz kriege. Also Horror fehlt mir noch so ein bisschen auf der Liste, da hatte ich noch nicht so wirklich was. Action habe ich schon ein bisschen was gemacht, aber da ginge auch noch mehr. Sci-Fi habe ich schon eine ganze Menge gemacht. Ja, Girls Love, wie gesagt, auch schon total viel. Romance habe ich auch schon einiges gemacht. Aber ich mag es eigentlich auch ganz gerne, so Sachen zu machen, die jetzt in kein bestimmtes Genre passen oder die irgendwie so ein bisschen was Besonderes sind.
0: Wo wir aber beim Thema besonders sind, welche Übersetzungen sagst du, sind dir besonders gelungen?
1: Das ist schwierig, weil ich bin nie mit mir zufrieden. Aber wenn ich so nach dem Feedback der Leute gehe, würde ich sagen, die Tagebücher der Apothekerin sind wohl scheinbar schon sehr gelungen, weil ich kriege immer wieder Feedback, dass es toll ist und dass die Leute die Serie total lieben. Und ich glaube, das wäre nicht so, wenn die Übersetzung beschissen wäre.
0: Was übersetzt du bei der Tagebücher der Apothekerin alles?
1: Ich mache den Manga und ich mache den Anime auf Crunchyroll, also den Simulcast, sowohl die erste Staffel als auch aktuell jetzt die zweite.
0: Was gefällt dir lieber, Mangas zu übersetzen oder den Anime, also die Subtitle zu setzen?
1: Es hat beides seine Vor- und Nachteile. Beim Manga kann ich mir meistens mehr Zeit lassen, weil ich mehr Zeit kriege. Weil so Anime ist ja Simulcast, das heißt, pro Woche muss eine Folge fertig sein. Das heißt, ich habe vielleicht 2 Tage, vielleicht 3, wenn es hochkommt, um so eine Folge zu übersetzen. Und das kann je nach Titel sehr, sehr stressig werden. Auf der anderen Seite mag ich es, dass bei Anime gegebenenfalls ein bisschen mehr Platz ist, um Text zu schreiben, weil bei Manga muss ich immer sehr auf die Sprechblasengröße gucken und eventuell auch auf die Sprechblasenanordnung. Und das kann manchmal dazu führen, dass ich Texte umschreiben muss, damit es in die Größe hineinpasst. Und dass ich mir denke, boah, also da hätte ich jetzt eigentlich lieber was anderes geschrieben, aber es geht nicht, weil ich habe keinen Platz, um diese Wörter unterzubringen. Und da ist verzeiht Anime manchmal mehr. Aber ja, also ich könnte mich jetzt nicht entscheiden, wenn man mich fragen würde, wenn ich nur noch eins von beiden machen dürfte, wüsste ich jetzt aktuell nicht was.
0: Du hast ja gerade den Platz in den Sprechblasen erwähnt. Ist es dann so, dass du wirklich nur platzbedingt Änderungen vornimmst?
1: Nee, nicht nur. Also ich muss natürlich auch darauf achten, dass die Dialoge so einen Flow entwickeln, dass man wirklich das Gefühl hat, dass sich zwei Personen unterhalten. Und manchmal muss ich dann auch Sachen ändern, damit es so klingt, als würden sich Leute unterhalten. Also irgendwelche ja, Ansprachen einfügen oder raustun, einfach damit es auf Deutsch natürlich klingt. Manchmal ist es auch so, dass ich mir denke, hey, diese Information hast du mir vor 3 Sprechblasen schon mal gegeben. Das ist jetzt völlig irrelevant, ich schreibe jetzt was anderes. Ich habe auch Sachen, wo dann irgendwie ein Sprichwort kommt, was dann erklärt wird. Und man denke so, ja, das Sprichwort gibt es auf Deutsch nicht, ich muss hier eh was anderes einfügen und die Erklärung kann ich mir dann sparen, weil das Sprichwort kennen die Leute dann. Und dann muss ich mir halt in einer anderen Sprechblase was ausdenken, was ich dann noch dazu füge.
0: Hast du da eventuell ein interessantes Sprichwort?
1: Nee, fällt mir gerade keins ein. Also Ich beziehe mich auf eine Stelle in Band 15 der Apothekerin, da wird ein Sprichwort erwähnt. Also es gibt im Japanischen gibt es so Sprichwörter, die aus vier Zeichen bestehen und die man dann erstmal erklären muss natürlich, weil diese vier Zeichen nicht sofort erklärlich sind. Aber wenn man das auf Deutsch dann umschreibt, dann ist es halt ein normales Sprichwort, wie zum Beispiel die Starken fressen die Schwachen oder sowas. Gibt es auch auf Japanisch, hat dann halt nur vier Zeichen. Aber da gab es in diesem Band 15 gibt es eine Stelle, wo es im Original in zwei Sprechblasen erklärt wird, was erstmal in der Einsprechblase genannt wird. Und da musste ich mir dann tatsächlich für zwei Sprechblasen was ausdenken, was ich da reinschreibe, weil diese Erklärung auf Deutsch völlig unnötig war.
0: Du hattest ja erwähnt, die Tagebücher der Apothekerin ist ja so das Werk, was dir am besten gelungen ist. Was findest du am schwersten bei den Übersetzungen?
1: Buh! Es kommt ein bisschen auf den Titel drauf an, aber zwischendrin fällt es mir tatsächlich schwer, mich vom Original wegzubewegen. Also natürlich muss ich das übersetzen, was da steht. Aber das, was da steht, ist nicht immer auf Deutsch dann wirklich idiomatisch Deutsch. Und manchmal sind es auch Sachen, die man auf Deutsch einfach komplett anders ausdrücken würde. Und dann zu sagen, okay, ja, es steht auf Japanisch zwar mit dem und dem Wort da, aber auf Deutsch würden wir ein komplett anderes Wort verwenden, um denselben Inhalt rüberzubringen. Diesen Sprung zu machen, das ist bei manchen Titeln schon nochmal eine Herausforderung. Mir fällt jetzt auch gerade natürlich wieder nichts ein. Sowas wie, es gibt ein Wort, das heißt Nasakenai. Das steht im Lexikon mit jämmerlich drinnen. Dass wir im Deutschen das Wort jämmerlich in irgendeinem Dialog benutzen, ist jetzt eher selten der Fall, behaupte ich mal. Und in dem Text neulich habe ich das jetzt wiedergegeben mit ich tue mir selber leid oder sowas. Das hat an der Stelle ganz gut gepasst. Aber das sind immer so Stellen, wo wir denken, so, ich verstehe es schon, aber es klingt irgendwie nicht deutsch.

0: Was mir gerade so spontan einfällt, du hast ja auch gesagt, du schaust gerne Animes, liest Mangas. Kannst du, wenn du die Sachen übersetzt, die Sachen wenigstens vorher auch anschauen? Kannst du überhaupt dann noch Anime und Manga genießen?
1: Es ist tatsächlich manchmal sehr schwierig. Also ich muss ja viel Sachen gucken, als Vorbereitung fürs Dolmetschen zum Beispiel. Da ist es dann oft kein Genuss mehr, weil du weißt, oh, ich habe noch 200 Folgen vor mir. Ich muss manchmal auch Sachen lesen als Recherche für irgendwas. Das ist dann auch oft kein Vergnügen, leider. Und ich merke auch, wenn ich Sachen zum Vergnügen kaufe und lese, dass ich dann beim Lesen manchmal denke, oh, wie würde ich das denn übersetzen, wenn ich es übersetzen müsste? Oder auch, wenn ich Sachen zum Vergnügen kaufe, die andere Leute übersetzt haben, dass ich dann überlege, ah, ist das jetzt eine gute Übersetzung? Manchmal ist es eine gute Übersetzung, dann mache ich mir auch Notizen tatsächlich. Aber ja, also es ist schon, ist für mein Gehirn ist es nicht mehr automatisch möglich, zwischen Hobby und Beruf zu trennen. Das ist manchmal schade.
0: Aber es klang gerade so, du hast ja den Vorteil, du kannst ja Japanisch. Das heißt, du kaufst die Sachen einfach dann direkt im Japanischen, schaust im Japanischen?
1: Unterschiedlich. Also Manga kaufe ich tatsächlich häufig inzwischen auf Japanisch, einfach weil ich keinen Platz mehr daheim habe für noch mehr Taschenbücher. Da ist so ein E-Book dann praktischer. Anime gucke ich aber trotzdem ganz gerne mit Untertiteln, weil abends ist mein Hirn dann auch einfach so durch, dass man denkt so, boah, ich habe jetzt keinen Bock, da jetzt zuzuhören. Ich lese die Untertitel mit, das ist dann einfacher, wenn es gute Untertitel sind natürlich. Aber wenn es Titel sind, die ich mag beim Manga, dann kaufe ich mir auch gerne die deutsche Version und stelle sie mir nochmal ins Regal. Tatsächlich, ja.
0: Was sind die Hürden für euch als Übersetzer?
1: Hürde 1 ist, dass die Übersetzung nicht gescheit bezahlt wird. Also vielleicht haben es die Leute mitgekriegt. Wir haben ja letztes Jahr zur Frankfurter Buchmesse im Oktober einen offenen Brief an die deutschen Manga-Verlage geschrieben, dass die Bezahlung nicht ausreicht für ein auskömmliches Leben, dass viele von uns deswegen den Job auch aufgeben müssen, leider Gottes. Und wir hoffen, dass da jetzt Bewegung reinkommt. Es sind auch Sachen in Planung. Also das ist eine sehr hohe Hürde, weil wenn ich mir Gedanken machen muss, ob ich diesen Monat die Miete zahlen kann, dann ist die Wahrscheinlichkeit, dass ich auf ein tolles Wortspiel komme, eher gering. Und weil, wenn ich wenig kriege für einen Manga, heißt es, ich muss im Monat sehr viele Manga übersetzen. Und die Erfahrung zeigt, dass wenn man sehr viel machen muss, man sehr wenig Zeit nur für einen Band hat. Und wenig Zeit heißt meistens eine geringere Qualität, weil man keine Möglichkeit hat, sich lange Gedanken zu machen. Und das schadet im Prinzip allen. Also es schadet dem Werk, es schadet dem Original-Mangaka, es schadet den deutschen Fans, weil die nicht das kriegen, was sie verdienen. Und ja, allein deswegen sollten eigentlich alle Betroffenen ein Interesse daran haben, dass wir gut bezahlt werden.
0: Wie viel Zeit hast du, um einen Manga zu übersetzen?
1: Es ist unterschiedlich. Also wenn ich heute eine E-Mail bekommen würde, wäre wahrscheinlich ein Zeitrahmen von, ich sag mal, 3 bis 6 Monaten Stände drin. Manchmal vielleicht auch nur 2 Monate. Ein Monat wäre zum Beispiel utopisch, das kann man nicht machen. Also außer man sagt, ja gut, quick and dirty, dann steht dann halt das Wort jämmerlich da, ist ja egal. Ich meine, es ist jetzt nicht so, dass wenn ich 3 Monate Zeit habe, dass ich wirklich 3 Monate lang jeden Tag an diesem Manga sitze. Aber ich bin jemand, der lässt gerne Sachen liegen. Dem Motto, ich arbeite erst einmal eine Woche dran, dann habe ich eine Rohfassung, dann lasse ich es liegen. Dann mache ich nochmal eine genauere Fassung, dann lasse ich es nochmal liegen und dann mache ich nochmal die Feinheiten, wo mir bei den ersten 2, 3 Durchgängen wirklich nichts Gescheites eingefallen ist. Und die Erfahrung zeigt auch, dass die genialen Ideen kommen nicht beim ersten Durchgang, sondern die kommen nach 2 Monaten und dann plötzlich unter der Dusche und so, ja, das wäre es gewesen, das muss hinein. Oder dass man irgendwie in einem anderen Werk plötzlich rausfindet, ah, das hat ein Kollege so oder so gemacht. Und allein deswegen braucht man die Zeit.
0: Was ist dein Lieblingsanime? Beziehungsweise Lieblingsmanga?
1: Schwierig. Ich sollte ja eigentlich auch nichts sagen, was ich selber gemacht habe, aber ich mache
0: Kannst du gerne, kannst du gerne.
1: Ich mache es trotzdem gut. Dann ist es das Land der Juwelen, weil das einfach so besonders war von der Story und von den Zeichnungen her und von allem und weil da so viel drinsteckt an Interpretationsmöglichkeiten und ja, es ist einfach bedeutet mir sehr viel auch in meiner Karriere, so rum.
0: Du hattest ja vorhin gesagt, wie du zur Übersetzerin wurdest. Wie hat es bei dir angefangen mit dem Thema Anime und Manga?
1: Ich habe schon zu Grundschulzeiten, glaube ich, hat es angefangen mit Lady Oscar im Fernsehen. Ich bin sehr alt. falls sich jemand erinnert, Samurai Pizza Cats gab es damals auch. Das waren die frühen 90er. Und später

0: später kam dann Sailor Moon, da war ich ein großer Fan von. Und ja, dann kam auch der Sailor Moon Manga und irgendwie war ich dann des Wartens leide und meinte so, ach naja, dann könnte ich ja anfangen Japanisch lernen und dann mir die japanischen Manga-Bände besorgen, dann geht's schneller. War natürlich alles total utopisch, weil so schnell lernt man kein Japanisch und die Importkosten waren auch schon damals horrend. Aber ja, so fing das an.
1: Dann würde ich gerne das Interview mit, das ist ein bisschen ungewöhnlich, aber bei dir kann ich das sogar mischen, mit einer Art Rapid-Quiz beenden. Und ich muss dann die Fragen allerdings ein bisschen ummünzen, weil die eben normalerweise nur auf normale Fans bezogen sind, aber du arbeitest in dem Metier und hast tatsächlich mit der, ich sag mal, heißen Ware selbst zu tun. Was übersetzt du lieber, Anime oder Manga?
0: Manga.
1: Wenn du Animes schaust, mit Untertitel oder ohne?
0: Mit.
1: Sprache?
0: Japanisch. Also Japanisch, das, was gesprochen wird, und Untertitel Deutsch.
1: Anime Opening und Ending, skippen oder anschauen?
0: Inzwischen skippen.
1: Und dann noch die letzte abschließende Frage. Was ist dein Lieblingslied aus den Bereichen Anime, Japan oder Asien allgemein?
0: Lieblingslied? Oh, schwierig. Ich sag jetzt einfach mal das Ending von Land der Juwelen. Ich habe gerade vergessen, wie die Interpretin und das der Titel heißt. Ich kann es eben nachgucken, weil ich habe es natürlich auf iTunes. Wo ist es denn?
1: Das hat nur eine Staffel.
0: Das hat nur eine Staffel, ja. Leider Gottes. Hirameku Hamabe von Yuiko Ohara.
1: Ich bedanke mich für das Interview und ich wünsche dir noch einen angenehmen Abend.
0: Dankeschön für das Interview.

Dies war's aber bereits wieder mit der heutigen Sendung von Banzai, dem Magazin für Anime, Manga, Japan und Asien hier auf Radio HBW. Noch eine kleine Ankündigung, auch in eigener Sache. Am Freitag, den 31. Oktober, also zum Reformationstag, wo die meisten von uns wahrscheinlich frei haben werden, hat unser Funkhaus Tag der offenen Tür, und zwar zum 25-jährigen Jubiläum. Also kommen Sie gerne nachmittags vorbei. Die Öffnungszeiten sind auf der Webseite entsprechend zu sehen. Und ja, eventuell dann bis Freitag. Und gegebenenfalls schalten Sie nächste Woche dann wieder ein. Bis dahin wünsche ich Ihnen eine angenehme Woche. Ihr Chris Thomas Schrader.

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1: 20 Uhr.
0: Das Harz-Börde-Wetter.
2: Es geht in eine sternenklare Nacht. Die Temperaturen liegen bei 15 Grad und sinken dann bis morgen früh auf 8 Grad. Der Tag morgen ist dann nicht viel anders als heute. Bei 22 Grad gibt es reichlich Sonne, wobei es zum Abend schon mal recht frisch werden kann. Der weitere Trend, der Freitag hat sich auch fast durchweg für Sonne entschieden und bietet dazu 29 Grad. Die Nacht zum Sonnabend kann Schauer und Gewitter bringen. Ansonsten ist das Wochenende doch meist trocken bei 24 Grad. Ich bin Steffen Erfurt und wünsche einen unterhaltsamen Abend.
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0: Das Harz-Börde-Wetter.
2: Es geht in eine sternklare Nacht. Die Temperaturen liegen bei 15 Grad und sinken dann bis morgen früh auf 8 Grad. Der Tag morgen ist dann nicht viel anders als heute. Bei 22 Grad gibt es reichlich Sonne, wobei es zum Abend schon mal recht frisch werden kann. Der weitere Trend, der Freitag hat sich auch fast durchweg für Sonne entschieden und bietet dazu 29 Grad. Die Nacht zum Sonnabend kann Schauer und Gewitter bringen. Ansonsten ist das Wochenende doch meist trocken bei 24 Grad. Ich bin Steffen Erfurt und wünsche einen unterhaltsamen Abend.
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1: Das Harz-Börde-Wetter.
2: Es geht in eine sternenklare Nacht. Die Temperaturen liegen bei 15 Grad und sinken dann bis morgen früh auf 8 Grad. Der Tag morgen ist dann nicht viel anders als heute. Bei 22 Grad gibt es reichlich Sonne, wobei es zum Abend schon mal recht frisch werden kann. Der weitere Trend, der Freitag hat sich auch fast durchweg für Sonne entschieden und bietet dazu 29 Grad. Die Nacht zum Sonnabend kann Schauer und Gewitter bringen. Ansonsten ist das Wochenende doch meist trocken bei 24 Grad. Ich bin Steffen Erfurt und wünsche einen unterhaltsamen Abend.
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1: 23 Uhr.
2: Das Harz-Börde-Wetter.
3: Es geht in eine sternenklare Nacht. Die Temperaturen liegen bei 15 Grad und sinken dann bis morgen früh auf 8 Grad. Der Tag morgen ist dann nicht viel anders als heute. Bei 22 Grad gibt es reichlich Sonne, wobei es zum Abend schon mal recht frisch werden kann. Der weitere Trend, der Freitag hat sich auch fast durchweg für Sonne entschieden und bietet dazu 29 Grad. Die Nacht zum Sonnabend kann Schauer und Gewitter bringen. Ansonsten ist das Wochenende doch meist trocken bei 24 Grad. Ich bin Steffen Erfurt und wünsche einen unterhaltsamen Abend.
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Eine Tiefe durch dunkle Wolken, schwarze Nacht, neblig dunstige dichte Schwaden bewegen sich schnell in die stolzen Segel und der matte Schein des Mondes spiegelt sich zeitweise im unruhigen Gewässer. 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

0: 0 Uhr.
1: Das Harz-Börde-Wetter.
2: Die Nacht bietet einen ungetrübten Sternenhimmel. Es wird etwas kühl zum Morgen hin mit 8 Grad. Aber die Sonne macht es schnell wieder angenehm. Bei blauem Himmel den ganzen Tag lang gibt es 22 Grad. Und der weitere Trend, am Freitag geht der Sommer weiter mit 29 Grad. Zum Sonnabend hin ist etwas Regen möglich, sonst ist es aber meist trocken bei 24 Grad. Eine traumhafte Nacht wünscht Ihnen Steffen Erfurt.
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1: Die Heierstraße in Stassfurt. Heutzutage sind Straßennamen für eine Orientierung im Straßennetz unentbehrlich. Straßen erzählen aber auch Geschichten und sind so entscheidender Bestandteil der Chronik einer Stadt. Das Wie und Warum der Namensvergabe einer Straße ist oft kompliziert und kaum noch mit Sicherheit feststellbar. So ist das auch bei der Heierstraße im Stassfurter Ortsteil Löderburg. Die Heierstraße ist in Löderburg eine Nebenstraße der Tiestraße und befindet sich auf dem Tie. Es handelt sich um eine relativ kurze Straße, die die Tiestraße mit der Angerstraße verbindet. Sie wurde auch erst nach der Wende befestigt und ausgebaut. Es wird überliefert, dass der Name Heierstraße daher rührt, dass einst hier 9 Familien mit dem Namen Heier gewohnt haben sollen. In den alten Unterlagen, die bis 1850 zurückverfolgt werden konnten, fand diese Erklärung aber keine Bestätigung. Es gab zwar immer wieder mal einen Heier, der dort wohnte. Das Wohnen der 9 Familien mit dem Namen Heier muss aus einer weit zurückliegenden Zeit stammen. Oder es gibt noch eine ganz andere Erklärung, wir lassen das mal offen. Dass die Straße Heierstraße heißt, wird auch die neue Zeit nicht verändern. Dies war ein Bericht über Straßennamen und ihre Bedeutung. Heute die Heierstraße in Stassfurt, gesprochen von Petra Merten für Radio HBW.

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1: Das Kloster Walkenried. Im Jahre 1129 gründeten die Zisterzienser, das sind Angehörige eines katholischen Ordens, das Kloster Walkenried. Es war das erste Kloster dieses Reformordens im mittel- und norddeutschen Raum. In seiner wirtschaftlichen Blütezeit, Ende des 11. Jahrhunderts, wurde die große frühgotische Kirche gebaut, von der heute aber nur noch Reste zu sehen sind. Im Spätmittelalter setzte der geistliche und wissenschaftliche Niedergang des Klosters ein. Die Reformation, der Bauernkrieg und der Dreißigjährige Krieg führten schließlich zur endgültigen Auflösung. Danach verfiel die Klosteranlage zusehends. Sie diente zeitweise sogar als Steinbruch. 1977 übernahm der Landkreis Osterode die Trägerschaft der Klosteranlagen. In den Jahren 1978 bis 1984 wurden umfangreiche Restaurierungsarbeiten durchgeführt. Seitdem können in dem attraktiven doppelten Kreuzgang und im Lichthof des Klosters Kulturveranstaltungen durchgeführt werden. Vor allem die Walkenrieder Kreuzgangskonzerte haben mittlerweile überregionale Beachtung gefunden. Für die Öffentlichkeit werden täglich Führungen durchgeführt. Das war Interessantes über das Kloster Walkenried. Eleonore Hebestreit, Radio HBW.

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1: Der Blutstein in Aderstedt am Huy. Die Gegend um den Harz herum ist reich mit außerordentlich groß geratenen Findlingen gesegnet. Und da unsere Vorfahren es noch nicht so mit der Wissenschaft, speziell der Geologie hatten, rankten sich um diese Findlinge viele Sagen, Legenden und Geschichten. Auch in dem Ort Aderstedt im Huy steht ein solcher Findling, der eigentlich aus dem Bretonischen übersetzt auch Menhir oder auch Hinkelstein heißt. Gut, inzwischen sieht der Hinkelstein nicht mehr so aus, wie er einmal hier landete. Es war nämlich nach der deutschen Reichseinigung 1871 in Mode gekommen, derartige Hinkelsteine zu Kriegerdenkmälern umzuarbeiten. Aderstedt machte da keine Ausnahme und so wurde auch 1874 der Blutstein oder auch Sögenstein in Aderstedt für diesen Zweck benutzt. Vor dieser Umwidmung lag der Hinkelstein jahrhundertelang flach auf der Erde in der Dorfmitte. Natürlich gibt es auch eine Sage, wie der Stein in der Dorfmitte gelandet war. Ein Riese soll sich beim Laufen durch den Harz einen Stein im Schuh eingefangen haben. Der drückte und so schüttelte er ihn kurzerhand aus und so kam der Hinkelstein dann in Aderstedt zu liegen. Aber ein solcher Stein hatte außerhalb der Sagenwelt durchaus noch einen realen weltlichen Hintergrund. In vorchristlicher Zeit nutzten die hier beheimateten Germanen den Stein wohl zu Opferzwecken. Mit ihren Opfern huldigten sie der Göttin Saga oder auch Freya, je nach Betrachtungsweise. Je nach Verständnis wird Saga als Göttin der Sagen und Geschichten oder auch als Seherin gedeutet. Sehr wichtig zu Zeiten, wo es noch kein Radio, Fernsehen oder eine Zeitung gab. Aber auch zu Gerichtsverhandlungen wurden derartige Steine genutzt. Da kamen sie als sogenannter Zegenstein oder Zeugenstein oder auch als Sögenstein zum Einsatz. Und da an dem Stein auch das Blut von Mördern gefordert wurde, entstand aus dem niederdeutschen Wort Blautstein dann auch der Name Blutstein. Ach, und den als Kriegerdenkmal umgearbeiteten Aderstedter Blutstein, obwohl einst erheblich größer und für das Denkmal gekürzt, gibt es heute noch. Dies waren Sehenswürdigkeiten der Harzbörde-Region, heute der Blutstein in Aderstedt am Huy, gesprochen von Jörg Buschmann für Radio HBW.

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1: 1 Uhr.
2: Das Harz-Börde-Wetter.
3: Die Nacht bietet einen ungetrübten Sternenhimmel. Es wird etwas kühl zum Morgen hin mit 8 Grad. Aber die Sonne macht es schnell wieder angenehm. Bei blauem Himmel den ganzen Tag lang gibt es 22 Grad. Und der weitere Trend, am Freitag geht der Sommer weiter mit 29 Grad. Zum Sonnabend hin ist etwas Regen möglich, sonst ist es aber meist trocken bei 24 Grad. Eine traumhafte Nacht wünscht Ihnen Steffen Erfurt.
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1: Die Wilslebener Straße in Aschersleben. Bei der Namensgebung greift man gern auf Besonderheiten der Gegend, auf überlieferte Flurbezeichnungen oder Personen der Geschichte oder der Gegend zurück. Die einfachste Erklärung ergibt sich jedoch dann, wenn man auf dieser Straße zum nächstgelegenen Ort kommt. So ist es auch bei der Wilslebener Straße. Sie führt direkt von Aschersleben nach Wilsleben. Einst gab es hier mehrere Braunkohlengruben, in denen die Kohle unter Tage abgebaut wurde. Da das Gelände nahe des Wilsleber Sees Probleme beim Abtransport der Kohle bereitete, wurde die Straße zunächst erst einmal gepflastert. Doch das half auch nicht viel und so musste die Straße im Jahr 1871 zu einer Chaussee ausgebaut werden. Das bedeutet, dass ein künstlich erhöhter Weg angelegt wurde, nicht unähnlich einem Damm. Ende des 19. Jahrhunderts siedelte sich ortsauswärts links der Straße die Aschersleben Maschinenfabrik, auch als AMA geläufig an. Der Betrieb wurde später von der Maschinenfabrik Rudolf Wolf Magdeburg-Buckau übernommen. Das lief aber nicht so gut und so wurde der Geschäftsbetrieb eingestellt und die Gebäude abgerissen. Nach 1935 entstand hier ein Teil des Jungerswerkes, dessen Reste nach der Zerstörung im Zweiten Weltkrieg nach 1945 demontiert wurden. Ab 1951 entstand dann das Werk 3 der Werkzeugmaschinenfabrik, kurz WEMA. Erwähnenswert, weil bald vergessen, sind noch die ehemaligen rechts der Straße gelegenen Reserveschächte des Kaliwerkes. Bis in die 1960er Jahre hinein stand noch weithin sichtbar der Förderturm dieser Anlage. Im Zweiten Weltkrieg wurden diese Anlagen von der Munitionsanstalt, kurz MUNA, und nach 1945 vom Schrotthandel genutzt. Die Wilslebener Straße zweigt von der Magdeburger Chaussee ab und reicht bis zur Schmidtstraße, bevor sie dann in die Wilslebener Chaussee übergeht. Sie hörten einen Bericht über Namen und deren Herkunft. Heute die Wilslebener Straße in Aschersleben, gesprochen von Jörg Buschmann für Radio HBW.

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1: Der Männerchor Hecklingen e.V. Der Männerchor Hecklingen e.V. wurde im Jahr 1912 gegründet. Die Sänger haben sich der Pflege des deutschen Volksliedes verschrieben. Aber auch Lieder anderer Richtungen werden gesungen. Passive Mitglieder und Sponsoren unterstützen den Chor. Der Männerchor Hecklingen e.V. hat Auftritte bei Chortreffen, Volks- und Vereinsfesten und anderen Gelegenheiten. In der Vorweihnachtszeit erfreuen sie Menschen in Altersheimen mit Weihnachtsliedern. Der Männerchor Hecklingen pflegt gute Beziehungen zum Frauenchor von Hecklingen, mit dem auch gemischt stimmige Lieder einstudiert und vorgetragen werden, sowie zu den Chören der Nachbarorte Staßfurt, Neuendorf und Förderstedt. Mit diesen Chören wird in langjähriger Tradition ein Frühlingssingen veranstaltet, bei dem der Ausrichter jährlich wechselt. Ein weiterer Höhepunkt im Vereinsleben ist das jährliche Sommerfest des Männerchores Hecklingen. Mit vielfältigen Programmpunkten, mit Spiel und Spaß präsentiert sich der Männerchor der Hecklinger Bevölkerung. Bei dieser Gelegenheit ruft der Verein alle interessierten Männer der Stadt Hecklingen auf: Kommt zu uns, singt mit uns. Dies war ein Bericht über Vereine unserer Region, heute der Hecklinger Männerchor von Radio HBW, gesprochen von Jörg Buschmann.

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1: Das Judentum in Aschersleben. Verfolgung, Vertreibung, Vernichtung. Auch in unserer Region war das Schicksal jüdischer Bürgerinnen und Bürger davon geprägt. Bereits seit dem Jahr 1364 gab es jüdische Bürger in Aschersleben. So wurden aber bereits im Jahr 1494 auf Befehl des Halberstädter Bischofs die in Aschersleben ansässigen Juden vertrieben. Erst knapp 300 Jahre später bildete sich langsam wieder eine kleine jüdische Gemeinde in Aschersleben. Alle wohnten außerhalb der Stadtmauern, in dem heutigen Jüdendorf, und dort entstand auch die Synagoge. 1852 wurde die Synagoge in der Nähe des Stumpfen Turms bzw. der Malzmühle errichtet und in der Pogromnacht am 9. November 1938 zerstört. Von den 106 Juden, die hier 1933 lebten, wurden 27 zur Auswanderung gedrängt und 26 deportiert und ermordet. Seitdem gibt es keine praktizierende Gemeinde mehr. Es existiert aber noch der 1877 angelegte jüdische Friedhof mit 80 Grabsteinen. Einst stand hier eine Aussegnungshalle, die ebenfalls von den Nationalsozialisten zerstört wurde. Das Wohnhaus des Vorbeters und Lehrers der jüdischen Gemeinde, das gleichzeitig mit der Synagoge 1852 errichtet wurde, ist erhalten. Gesprochen für Radio HBW von Yvonne Mehnert.

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2: 2 Uhr.
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4: Die Nacht bietet einen ungetrübten Sternenhimmel. Es wird etwas kühl zum Morgen hin mit 8 Grad. Aber die Sonne macht es schnell wieder angenehm. Bei blauem Himmel den ganzen Tag lang gibt es 22 Grad. Und der weitere Trend, am Freitag geht der Sommer weiter mit 29 Grad. Zum Sonnabend hin ist etwas Regen möglich. Sonst ist es aber meist trocken bei 24 Grad. Eine traumhafte Nacht wünscht Ihnen Steffen Erfurt.
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